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0: Ein Informatik-Bildungspodcast hier am KIT. Wir drehen uns um das Fach Informatik und Medienbildung und wir haben heute das Thema KI im Physikunterricht und wir möchten die mit Erfahrungen hier, die im Rahmen von einem Praktikum gemacht worden sind am KIT, bereichern. Und dazu habe ich einen Gast eingeladen, Jonathan. Du darfst dich gerne selbst vorstellen.
2: Ja, ganz gerne. Zu dem Thema bist hauptsächlich du gekommen, aber vielleicht erstmal was zu meiner Person. Ich bin Jonathan. Ich bin aktuell noch Lehramtsstudent am KIT und meine zwei Fächer sind Informatik zum einen und Physik, das ja im Physikunterricht ist das andere Fach. Wie bin ich dazu gekommen? War jetzt kein direktes Reinrutschen. Ich glaube, ich habe da viel von meiner Mutter mitgenommen, die selber Lehrerin ist, habe dadurch sehr früh den Bezug zum Lehrerberuf gehabt und auch, glaube ich, bessere Einblicke wie einige Schülerinnen oder Schüler. Genau, und hatte damit schon immer so ein bisschen die Aussicht, auch über meine Jugendarbeit-Tätigkeit in der Gemeinde, hatte ich schon immer so ein bisschen den Bezug dazu und fand es eigentlich immer ganz toll. Nach dem Abi oder zu der Arbeitszeit rum war ich dann noch nicht so hundertprozentig davon überzeugt, ob ich wirklich Lehrer sein möchte oder ob das dann eher so ein Hobby an der Seite ist. Also keine Ahnung, ich mache irgendwas Krasses, Physikalisches oder so. Und dann am Wochenende bin ich in der Gemeinde aktiv und kriege dann immer noch meine Jugendarbeit mit, die mir sehr viel Spaß macht. Und ich habe deswegen dann erstmal angefangen, normale Physik zu studieren, aber habe dann gerade, also ich habe komplett Corona mitgenommen in meinem zweiten bis fünften Semester, war das, glaube ich, anderthalb Jahre voll mitgenommen. Und danach war ich so, okay, ich war jetzt nicht der perfekte Student während der Zeit, dann war ich so, okay, Physik fertig zu machen wird vermutlich ein bisschen schwerer. Ich gehe mal in mich, ist es wirklich, was möchte ich später machen? Möchte ich wirklich am Ende einen Physikmaster haben und dann mit Physik irgendwas machen? Oder möchte ich vielleicht was anderes machen? Und da habe ich mich überlegt und habe dann nach in mich gehen und mit Gesprächen von Freunden, also mit meiner Mutter und meinen Eltern allgemein, bin ich dann auf den Schluss gekommen, okay, Lehrer it is, und bin dann auf Lehramt gewechselt und habe seitdem auch wirklich viel Interesse daran gefunden, wie bringe ich komplizierte Themen Schülern oder auch Kindern näher. Also gerade dieses, naja, Physik ist halt komplex, Informatik ist halt komplex. Wie breche ich es so runter, dass am Ende ein Schüler oder Schülerin das am Ende verstehen als auch anwenden kann? Und es hat mich dann einfach begeistert und fasziniert. Und was ich schon immer sehr interessant fand, war Microcontroller. Also den meisten Leuten wird der Arduino was sagen. Ich persönlich bin etwas mehr begeistert von den Raspberry Pi Picos. Ein anderer Microcontroller, privat, beschäftigt gerade mit dem ESP. Da will ich jetzt nicht so tief drauf eingehen. Aber dieses Interesse war auch bei einer Dozentin der Physik bekannt, der Antje Bergmann. Und die hat im Rahmen ihres Praktikums, wollte sie die Überarbeitung von dem Arduino-Versuch machen und das Ganze mit KI. Und da ist tatsächlich von einem anderen Studenten mein Name gefallen mit, ich bin doch gerne, ich programmiere gerne, ich mache Informatik als Zweitfach, Mikrocontroller sind mein Ding. Und dann sind die tatsächlich auf mich zugekommen, waren so, hätte ich Interesse daran. Und da habe ich mich tatsächlich damit mehr auseinandergesetzt. Naja, KI sagt ja jedem schon was. Aber dann halt mal wirklich zu schauen mit, okay, wie verwende ich jetzt die KI, um überhaupt irgendwas Produktives daraus zu bekommen? Genau. Bevor wir jetzt aber tatsächlich direkt weitermachen, würde ich einmal gerne von meinem Gegenüber wissen, wer er denn so ist, bevor wir uns hier zu viel mit KI und Intelligenz und oder doch nicht beschäftigen. Deswegen einmal die Frage zurück, wer ist mein Gegenüber?
0: Ja, danke. Richtig, ich habe mich auch noch nicht vorgestellt. Ich bin Silas, ich studiere jetzt hier am KIT Master Vollzeit, also 100% Master of Science und beschäftige mich eben intensiv mit kognitiven Systemen und Robotik und bin da eben seit zwei Semestern dabei und habe mich insbesondere auch eben mit dem Thema, wie man solche Themen mit Schülerinnen und Schülern angeht, beschäftigt und bin eben auch im Rahmen von dem Lehr-Lern-Labor Informatik hier am KIT beschäftigt. Und freue mich natürlich auch hier im Rahmen des Podcasts, mich darüber auszutauschen und unter anderem auch aus der Disziplin Physik Erkenntnisse mitzunehmen, Erfahrungen auszutauschen und darüber dann auch zu diskutieren. Genau. So, Jonathan, darfst du uns gerne mal sagen, was schauen wir uns denn heute genauer an? Mit was habt ihr Erfahrungen gemacht?
2: Genau, also heute beschäftigen wir uns mit meiner Bachelorarbeit. Arduino Microcontroller Projekte mit KI-Unterstützung haben wir es getauft. Das Ganze hatte den tieferen Hintergrund oder der Arduino-Versuch im Physiklehramtsstudium hatte den tieferen Hintergrund, dass Physiklehrer einfach mal mit dem Arduino vertraut werden sollten. Gerade einfach über das große Hintergrundwissen, dass Physiklehrer auch gerne mal in NWT eingesetzt werden und in NWT steht, ich glaube sogar sehr fest im Lehrplan, dass man da den Arduino programmieren soll oder muss. Und damit, wenn man da schon mal Kontaktpunkte hat, den schon mal programmiert hat, selber einfach was damit hat. Und da war dann praktisch so die Kernidee mit, naja, hat jeder dann schon mal ausprobiert, nachdem die KI rausgekommen ist, mit mach mir mal ein kurzes Programm oder so. Hat man ausprobiert, funktioniert ganz gut. Und dann war halt die Idee dahinter, naja, das kann man doch jetzt noch ein bisschen besser strukturieren, besser machen, sodass tatsächliche Anfänger, also tatsächlich Physikstudenten, die noch nie davor programmiert haben, noch nie ein Arduino in der Hand hatten, dann tatsächlich an einem Nachmittag den Arduino nicht nur einfach irgendwie programmieren und mal ein funktionales Programm haben, sondern auch kleine Mini-Projekte schon gemeistert haben. Und damit sich dann auch tatsächlich auch so damit vertraut fühlen, das im eigenen Unterricht verwenden zu können. Genau.
0: Also das klingt schon mal sehr ambitioniert und mich interessiert natürlich, wie das Ganze gelaufen ist. Aber bevor wir dazu kommen, also ihr hattet jetzt diese Arduino-Mikrocontroller zur Verfügung und ihr habt da auch ein KI-Tool genutzt. Was habt ihr denn für ein KI-Tool genutzt?
2: Genau. Wir haben uns am Ende für Copilot entschieden. Der Hauptgrund war, dass das KIT dafür eine Lizenz gekauft hat, sodass jeder Student und Mitarbeiter auf den Microsoft Copilot Zugriff hat. Und damit konnten wir einfach sagen, okay, du musst nicht dich noch irgendwo anmelden. Das ist immer so eine, lernt man auch in Schulen so, was darf man überhaupt von den Teilnehmern erwarten? Und dieses, du musst dir dort jetzt einen Account machen und dort deine privaten Daten eintragen, ist immer so ganz kritisch zu betrachten. Und deswegen waren wir so, okay, jeder Student hat einen Studi-Account und mit diesem Studi-Account automatisch den Zugang zu Copilot. Copilot selber ist ja jetzt nicht eine eigene KI für sich, sondern da läuft im Hintergrund einfach nur eine Version von ChatGPT. Aktuell, glaube ich, die ChatGPT 4.0-Version. Das kann sich aber ändern. Also muss man immer dazu sagen, Microsoft Copilot ist ja eigentlich eher so ein Personal Assistant-Tool, was mehrere Sachen kann. Und darüber auch die Integration von gerade irgendeiner KI in irgendwelche größeren Anwendungen kennt. Die Informatiker kennen es vielleicht von Copilot aus VS Code oder aus GitHub, wo das dann tatsächlich direkt beim Programmieren mit reinarbeiten kann. Genau.
0: Ja, jetzt sind wir auch ein Informatik-Podcast und können auch gerne auf die Details eingehen, die unter anderem diese Systeme, die wir auch als KI bezeichnen oder auch unter anderem vermarktet bekommen, ein bisschen reingehen. Ich habe in deiner Ausarbeitung gelesen, dass du unter anderem eben den Fachbegriff Large Language Model verwendest und da ein paar Limitationen aufweist. Was habt ihr denn auch in der Bezug tatsächlich feststellen können, wenn es jetzt um diese Limitationen geht?
2: Also aktiv in der Umsetzung feststellen konnten wir da gerade, glaube ich, nicht zu viel. Also kurz als Hintergrundwissen, KI ist ja ein großes Buzzword, was für ganz viele Sachen gemacht wird. Künstliche Intelligenz wird ja einfach in erster Linie für, es wurde irgendwie trainiert als KI-Modell. Large Language Modules sind das, was man allgemeingültig eher unter KI vielleicht kennt. Aber das sind halt die, wo den Text-Input und den Text-Output haben. Also wo man praktisch über Schrift mit denen redet und die machen, generieren dir einfach einen Text als Output, der möglichst zufriedenstellend sein soll. Und dabei ist natürlich auch die Limitierung, wie ist denn die KI trainiert? Wie kommt die überhaupt auf ihre Antwort? Und da muss man dazu sagen, dass die KI oder die Kern-KI darauf trainiert es halt einfach immer das nächste Wort in der Wortfolge zu finden, sodass der Endnutzer möglichst zufrieden mit der Antwort ist. Das bedeutet, wenn man eine Antwort macht, generiert, nimmt die KI die Antwort ein und versucht einfach das nächste Wort zu machen. Gibt eine Wahrscheinlichkeitsverteilung über alle Wörter aus und wählt eins der top wahrscheinlichsten Wörter aus, setzt es dorthin, nimmt dann das alles wieder zusammen als Input und generiert das nächste Wort und so weiter und so weiter, bis es irgendwann sagt, perfekt, das ist eine Antwort. Dabei kommen mittlerweile sehr gute Antworten raus, also gerade bei den früheren Versionen von GPT 1, 2 und 3 hat es immer noch, also hat jedes Mal besser funktioniert, aber es musste immer größer und besser trainiert werden, bis man tatsächlich auch komplexe Antworten bekommen konnte. Aber auch jetzt gilt noch, nur weil die Antworten gut klingen, heißt es nicht, dass die KI selber ein Verständnis davon hat, was man ihm gestellt hat. Also wenn ich ihm jetzt sage, bitte schreib mir ein Programm, was Zahlen der Größe nach sortiert, dann tut es automatisch den Textoutput so machen, dass das Programm zwar genau das tut, aber ein Verständnis, was diese einzelnen Wörter am Ende bedeuten oder tun sollen, weiß es nicht. Die KI ist nur trainiert, den Benutzer, also mich am Ende zufriedenzustellen. Das ist natürlich nur, wenn es ein Programm ausgibt, was das am Ende auch das tut, was ich wollte. Genau. Und da können natürlich auch Fehler auftreten. Also gerade wenn die KI kein Verständnis davon hat, was sein soll, was ist jetzt eigentlich die größere Zahl, was ist die kleinere Zahl, es hat ja kein Verständnis davon, kann es ja auch einfach irgendwas machen und am Ende kommt halt nicht das Richtige raus. Also gerade zu früheren Zeiten, wo gerade so ChatGPT 3 rauskam, hatte ich mal von Physikübungsblättern so Aufgaben reingeschickt. Da hatte ich einmal das tolle Beispiel, wo ein Elektron beschleunigt worden ist und die KI hat ausgerechnet, es fliegt mit Überlichtgeschwindigkeit. Man weiß im Allgemeinen, dass nichts schneller als die Lichtgeschwindigkeit sich bewegen kann, weil es halt dann unendlich schwer ist. Und wenn ich hingegangen habe, gesagt, hey, toll gerechnet, toll gemacht, aber das Teilchen fliegt am Ende schneller als Licht. Das kann ja nicht sein. Kannst du das bitte korrigieren? Und die KI so, ja, super erkannt, toll gemacht. Du liegst natürlich vollkommen richtig mit dieser Erkenntnis. Das geht natürlich gar nicht physikalisch. Ich rechne es dir nochmal neu. Und es hat mir den exakt selben Wert gegeben. Und dann war ich so, hey, du hast es nochmal falsch gemacht. Bitte, bitte korrigier das bitte nochmal. Ich glaube, ich habe das dann 3-4 Mal gemacht. Und es kam immer dasselbe Ergebnis raus. Und dann war ich am Ende auch so, okay, ich bin mir 100%ig sicher, dein Ergebnis ist falsch. Und du kriegst es nicht besser hin, weil du einfach nicht verstehst, was falsch ist. Wenn gegenüber von mir eine Person sitzen würde und die rechnet mir was aus und kommt dann mit diesem Ergebnis, das kann durchaus sein, dass, keine Ahnung, wenn so eine Aufgabe rauskommt, sagt der Schüler, hey, das ist mit Überlichtgeschwindigkeit, kommt zu dir und sagt, hey, ich habe das Ergebnis, das ist richtig. Und dann sage ich, nee, ist leider falsch. Dann bin ich mir zu 100% sicher, dass er das nochmal rechnet und mit einem anderen Ergebnis zu mir kommt, nicht mit dem exakt selben. Und da kann halt eine KI einfach schwächeln.
0: Ja, sehr gut, richtig. Die ganzen Systeme haben ihre Limitationen. Und unter anderem, du hast diesen physikalischen Bezug hergestellt. Jetzt habt ihr vor, oder hattet ihr vor, diese Software auch fürs Programmieren zu nutzen. Und da werden wir einfach mal zu kommen. Wie habt ihr denn diese Limitation praktisch angegangen? Ich habe gesehen, ihr habt hier euch verschiedene, ich nenne es mal Prompt-Pattern angeschaut, wie diese gemacht werden. Kannst du da 1-2 Beispiele geben, was man sich darunter vorzustellen hat unter einem Prompt-Pattern?
2: Genau. Also insgesamt ist man halt hingegangen in der Informatik und hat sich gesagt, wow, super tolles Gerät. Wie kann ich das effektiv nutzen? Und ich habe dann tatsächlich ein Paper gefunden, wo insgesamt, ich glaube, 16 oder 17 unterschiedliche Pattern vorgestellt worden sind, die unterschiedliche Effekte haben. Ich habe mich dann auf 4, die ich fand, die fürs Programmieren am geeignetsten sind, ausgesucht. Ich würde davon 2 als Beispiele nehmen. Insgesamt ist das Ziel von diesen Pattern, eine Eingabestruktur, ein Eingabeformat vorzulegen, um die Kommunikation mit der KI zu verbessern. Also wenn ich jetzt zum Beispiel, ich würde direkt das erste nehmen, das Flipped Interaction Pattern, was ich zum Programmieren super toll finde, weil da dreht man im Prinzip den Spieß um. Das ist etwas, was man gerne auch mal selber ausprobieren kann. Das hat meine Betreuerin dann ausprobiert und war so krass, dass das funktioniert. Wir haben es anhand einer Wetterstation gemacht und Flipped Interaction bedeutet, wir drehen den Spieß um. Normalerweise stellen wir Fragen an die KI und die KI generiert dann irgendwas. Und wir haben jetzt gesagt, okay, wir drehen den Spieß um. Die KI soll uns Fragen stellen. Das bedeutet, in Bezug auf die Wetterstation zum Beispiel war dann das Herangehen mit, okay, KI, ich möchte, dass du mir eine Wetterstation baust. Du weißt aber noch nicht genau was. Das bedeutet, du stellst mir jetzt so lange Fragen, bis du genug Informationen hast, um mir eine Wetterstation zu bauen. Und dann sagt die KI, jawohl, sehr gerne. Welche Module hast du denn da? Welchen Microcontroller hast du denn da? Möchtest du das in C oder mit Arduino oder mit Python programmieren? Möchtest du Temperatur messen? Möchtest du das speichern? Möchtest du keine Ahnung was machen? Und dann tust du Stück für Stück die Antworten abgeben. Sagen wir, du möchtest das nicht speichern, über den seriellen Monitor ausgeben und nur die Temperatur. Dann gibst du das als Antworten ein. Und dann sagt die KI irgendwann, optimal, here you go. Und dann hast du ein Programm. Und das Tolle an diesem Pattern spezifisch ist, die KI kann an Sachen denken, an die du vielleicht gar nicht denkst. Das habe ich tatsächlich auch im Praktikum gesehen. Also wir können später auf die Aufgaben noch genauer eingehen. Aber da haben wir so einen Tag-off vorgespielt. Also da hatten wir so programmierbare LEDs, wo man praktisch so eine LED nach links oder nach rechts drücken muss. Also haben 2 Personen einen Knopf und der, wo schneller drückt, gewinnt im Prinzip, weil dann der Button schneller zu einem wandert. Und wenn der andere wandert, er zurück. Ups. Und dabei kann man unterschiedliche Farben einstellen. Und gerade bei dem Arduino oder bei Microcontrollern insgesamt gibt es das Problem, dass man das Abtasten der Button interrupt gesteuert machen kann. Also das Programm unterbrochen wird mit einer Subroutine, wenn ein Knopf gedrückt wird und es dann ausführt. Oder man permanent pullt, also eine Schleife hat, die immer überfragt, ist der Button gedrückt, ist der Button gedrückt, ist der Button gedrückt. Das Problem beim zweiten ist, wenn beide schnell genug drücken, kommt das Programm gar nicht mehr hinterher. Und der Punkt auf der LED-Leiste wandert praktisch immer eins nach rechts, eins nach links, eins nach rechts, eins nach links. Und keiner kann gewinnen, weil es gar nicht möglich ist, schneller als der andere zu drücken. Aber mit dem Interrupt-Gesteuerten geht es so viel schneller und effizienter, dass man damit tatsächlich die feinen Unterschiede mit wer schneller drückt, erkennen kann. Und die Gruppe, die es nicht mit dem Flipped Interaction Pattern gemacht hat, ist am Ende genau in das Problem reingerannt. Die haben das versucht zu machen, aber ist halt nur hin und her gewandt. Die Gruppe, die es mit Flipped Interaction Pattern gemacht hat, die hat gefragt, naja, willst du das über Pulling oder über Interrupts haben? Und dann haben die gefragt, na, was ist denn der Unterschied? Wir wissen ja gar nicht, wir können ja gar nicht programmieren. Und hat die KI kurz erklärt mit, naja, Pulling ist einfacher zu programmieren, aber für diesen Fall wäre vermutlich Interrupts besser geeignet, weil man da sehr schnell reagieren muss und dafür sind Interrupts besser geeignet. Haben sie gesagt, perfekt, dann machen sie Interrupts. Die andere Gruppe hat so programmiert, ist am Ende reingerannt, war so, na, geht gar nicht und hat sich bei der KI beschwert. Das bedeutet, so kann man tatsächlich von vornherein, von Anfang an, Schwierigkeiten oder Hindernisse, die vielleicht im Weg stehen, frühzeitig erkennen und zwar von der KI. Man muss selber nicht dran denken. Das fand ich schon sehr beeindruckend.
0: Ja, das stellt auf jeden Fall eine ganz eigene Art von Interaktionsmöglichkeit dar, weil so eine typische Interaktion im Programmieren wäre ja, du programmierst, führst es aus, der Computer gibt dir Feedback, du durchläufst diese Schleife mehrfach. Und dann, wenn du mit dem Lehrerin oder mit der Lehrerin interagierst, weiß sie meistens gleich, wo der Fehler liegt und wird dich wahrscheinlich einfach auf den Fehler hinweisen oder dir Tipps geben, dass du selbst drauf kommst. Aber in der Regel kannst du nicht mit der Lehrerin, Lehrer so interagieren wie jetzt mit dieser KI. Und das ist natürlich ganz spannend, weil das macht natürlich eine neue Rolle. Und ich finde diese Rolle eigentlich total wert, nochmal auszuführen, weil es ist ja auch so, wir haben ja hier noch andere Design-Patterns. Was hat dir denn tatsächlich am meisten diese Augen geöffnet, neben dem Interaction-Pattern?
2: Also bei dem Interaction-Pattern war ich halt sehr beeindruckt, wie schnell man am Ende ein fertiges Programm haben kann. Mhm. Also teilweise hat es bei mir 10, 15 Minuten gedauert, bis ich eine fertige Wetterstation hatte. Da musste ich es noch kurz anschließen und fertig. War schon fertig. Bei dem ganzen Programm. Das ging relativ schnell. Was ich auch noch sehr krass finde, um auf das zweite Pattern einzugehen, ist das Persona-Pattern. Wo man einfach der KI sagt mit, verhalte dich wie. Wie ein Lehrer, wie ein Professor, wie ein Schüler, wie ein, keine Ahnung. Irgendein Experte, der einen besonderen Blickwinkel auf ein Problem hat, was du versuchst zu lösen, in das du dich selber nicht hineinversetzen kannst. Und das öffnet da einfach immer wieder die Augen mit, naja, der denkt an andere Dinge wie du selber. Und dann kannst du auch einfach mal in eine Diskussion gehen und sagen, hey, ich habe hier ein Problem, bitte sei mal, nimm mal diese Rolle ein. Gerade bei Unterrichtsvorbereitungen habe ich schon mal bei Übungsblättern das ausprobiert, wo ich dann gesagt habe, hey, bitte sei mal ein Schüler der 10. Klasse, ich habe hier ein Arbeitsblatt vorbereitet. Wenn ich dir das jetzt geben würde, als Schüler, verstehst du das? Kannst du damit umgehen? Ist alles klar? Und dann hat mir die KI Rückmeldung gegeben aus Sicht von einem Schüler mit, naja, also die Aufgabenstellung, naja, also da bin ich mir sehr unsicher, was ich tun sollte. Soll ich jetzt das oder das tun? Und da kann ich dann zum Beispiel wieder reingehen und sagen, okay, dann kann ich das korrigieren. Da kriege ich Feedback von einer Person zum Beispiel, von der ich normalerweise so eine Feedback vielleicht gar nicht direkt bekommen würde, beziehungsweise erst im Nachhinein, wenn ich das Blatt schon mit der Klasse bearbeitet habe. Das Ähnliche auch jetzt, ich programmiere gerade privaten Projekt und da bin ich auch erstmal reingegangen, habe der KI gesagt mit, hey, sei mal ein langjähriger Microcontroller-Programmierer und dann, ich möchte das und das Projekt programmieren. Und meine Idee war, das so zu machen, was hältst du davon? Und dann antwortet die KI aus ihrer Perspektive und sagt, naja, also kann man so schon machen, aber muss die und die Dinge beachten. Hast du dir schon mal darüber Gedanken gemacht, das vielleicht so zu machen? Ist vielleicht ein bisschen teurer, aber besser. Und dann komme ich in eine Diskussion rein, bekomme Feedback aus einer Perspektive mit, oder ich würde sie nicht Fachkompetenz sagen, aber neuen Sichtweisen, wo ich am Ende dastehe und bin so, krass, daran hätte ich gar nicht gedacht. Und es sind Möglichkeiten, auch beim Bearbeiten von Übungsblättern, wenn ich teilweise noch abends an einem Übungsblatt dran bin für irgendwie Informatik, Softwaretechnik, was ich noch abgeben muss, mit, hey, hier ist die Aufgabe, hier ist meine Lösung. Lass mal drüber reden. Dann rede ich eine halbe Stunde über meine Lösung, wie ich es mit einem anderen Kommilitonen vielleicht tun würde. Aber halt nachts um 3 ist der halt im Bett und die Abgabe ist um 8. Da habe ich dann halt nichts Besseres und dann rede ich mit der KI drüber. Häufig macht die KI irgendwelche Verbesserungsvorschläge, die ich dann doch nicht übernehme. Aber ich habe nochmal ein tieferes Verständnis von der Aufgabe, nochmal ein tieferes Verständnis von meiner Lösung bekommen. dass ich tatsächlich danach sagen kann, hey, ich habe nochmal anders über das Problem nachgedacht. Und so eine durchaus andere Perspektive einnehmen zu können, wie wenn ich jetzt teilweise mit einer anderen Person diskutieren könnte, ist teilweise eine sehr gute Möglichkeit, seinen eigenen Horizont zu erweitern.
0: Mhm. Also jetzt, wo du davon erzählst und zeigst, wie das Tool unter anderem auf die Weise wirkt, also insgesamt eine wohl sinnvolle Erfahrung bietet, würde mich interessieren, wie ist denn die Sicht von den Schülerinnen und Schülern, die damit jetzt auch von selbst interagiert haben und die Erfahrung selbst gemacht haben, eben, also du hast davon erzählt, die einen waren enttäuscht, dass es doch nicht geklappt hat, die anderen waren offensichtlich erfolgreich und insgesamt würden die Leute, also die Schülerinnen und Schüler, das Ganze nochmal mit dem zusätzlichen Wissen, das sie gewonnen haben in der Stunde, weitermachen? Oder waren sie auch, trotz dass sie mitbekommen haben, wie sie es eigentlich hätten machen sollen, enttäuscht?
2: Also ich muss dich leicht korrigieren. Ich habe das ja mit Studenten durchgeführt, mit Lehramtsstudenten. Und da hatte ich tatsächlich, also für mich war es sehr wichtig, einfach Feedback dazu bekommen. Die erste Version von etwas, was man erstellt, ist meistens okay, funktional, funktioniert. Aber man kann auch Sachen besser machen. Und das kriegt man meistens über Feedback. Deswegen habe ich mit den Studenten einen kurzen Feedbackbogen ausfüllen lassen, dann auch Feedback einsammeln können. Und gerade bei dem Praktikum sollten zwei Kompetenzen im Vordergrund stehen. Einerseits die Verwendung von KI und das andere natürlich, naja, Programmieren lernen. Und gerade beim Programmieren lernen kam dann halt am Ende das Feedback mit, naja, wenn die KI den ganzen Code für mich generiert hat, habe ich selber ja gar nicht mehr programmiert. Also kam dann am Ende auch klar diese Schwäche mit, wenn ich alles für mich machen lasse, was habe ich am Ende dabei gelernt? Und auch wenn sie sich jetzt zutrauen würden, den Arduino im Unterricht zu verwenden und ihn mit KI programmieren zu können, haben sie Studenten tatsächlich die Rückmeldung gegeben mit, die Kompetenzen, dass ich selber programmieren kann, sind nicht gerade viel höher geworden. Und da muss man natürlich auch immer wieder selbst reflektieren, wie setzt man es ein? Ich habe es ja jetzt, mein Beispiel gerade eben mit, ich rede dann, sobald ich die Lösung habe, mit KI darüber, ist natürlich eine Reperspektive auf die Übung. Und dann kann KI mir nicht vorzeichnende Lösungen generieren, die ich dann direkt vor Augen habe. Und genau das ist, finde ich, ein großes Problem bei dem Praktikum gewesen, wo ich auch gerne nochmal rangehen möchte, dass tatsächlich diese mehr im Vordergrund steht mit, wie kann ich mit Hilfe von KI selber Wissen erlangen? Wie kann ich selber programmieren lernen? Und das kam tatsächlich zu kurz. Und ich glaube, da muss man auch generell aufpassen mit KIs. Ich habe selten hinbekommen, eine KI so zu manipulieren, dass sie mir nicht sofort eine Musterlösung gibt. Deswegen bin ich auch dazu übergegangen, wenn ich eine Lösung habe, mit der KI über die Lösung zu reden. Weil dann ist es so, gib mir mal ein paar Tipps oder so. Das ist ja eigentlich ein super Vorgehen. Man rechnet irgendwas oder man probiert irgendwas zu machen. Ist dann so, irgendwie komme ich nicht weiter. Jetzt hätte ich gerne einen Tipp. Jetzt hätte ich gerne einen Lehrer neben mir, der mir diesen Tipp gibt. Und ich habe die KI eigentlich nie dazu bekommen, mir einen so guten Tipp zu geben, dass es mir weiterhilft, ohne dass mir die KI direkt die halbe Lösung gibt. Oder der Tipp ist so schlecht und mit so wenig Information, dass es ich auch hätte gerade sein lassen können. Und da ist, glaube ich, noch sehr viel Potenzial in der KI vielleicht, wie man das einsetzen kann. Aber das ist, muss noch herausgefunden werden. Also ich weiß da tatsächlich keine Antwort.
0: Ja, das führt direkt in unser Diskussionsteil. Also wenn du jetzt ansprichst, du hast dir Erfahrung gesammelt und du hättest nochmal Ideen, wie du es überarbeiten solltest, würdest du das Ganze am besten nochmal zum Beispiel mit dem anderen Fach durchführen wollen, um mehr Erfahrung zu haben, um die bessere Entscheidung zu treffen? Oder würdest du schon jetzt sagen, du hast jetzt eine gute Idee, wie man es vielleicht auf eine andere Weise nutzen kann oder vielleicht in einem anderen Kontext?
2: Tatsächlich, also KI direkt weniger. Also für den Versuch selber war ich jetzt eher so ein bisschen an mit KI zurückdrehen, dass man vielleicht eher tatsächlich mal Beispielprogramme selber ein kleines Projekt angeleitet machen muss. Also gerade auch, was bei dem Feedback uns dann am Ende aufgefallen ist, mit wir erklären gar nicht das Interface von der Arduino IDE. Das heißt, die sind da sehr einfach von Laptop geschmissen worden mit mach mal, benutzt das Programm, aber wir erklären dir gar nicht wie. Das war ist jetzt im Nachhinein auch einfach ein Ups, da hätte man vorher dran denken können. Aber gerade auch mit dem Zeitconstraint, das erstmal zu reduzieren, dass sie tatsächlich selber in die Verwendung von der Arduino-IDE kommen, selber in das Stecken mit, wie funktioniert das Steckbrett, hat sich auch festgestellt mit, erklär mir mal, wie dieses Steckbrett, was bei den Arduinos dabei ist, funktioniert. Weil die sind ja auch intern, sind die rein speziell miteinander verbunden, sieht man von außen gar nicht. Und die KI sieht's dir auch nicht. Die gibt dir dann halt Erklärungen, 2 bis 3 Sätzen, aber die waren auch nicht so optimal. Auch die Bildgenerierung mit, wie muss ich Sachen verbinden, hat nicht so hingehauen. Deswegen muss man auf alle Fälle, ich glaube, einen guten Weg finden, wie man die KI verwendet, aber auch selber realisieren kann mit, okay, wann benutze ich andere Werkzeuge wie die KI? Weil zum Beispiel gerade die Projekte, die wir gemacht haben, sind zum Stecken super einfach und die gibt es ja im Internet. Vielleicht soll mir die KI einfach eine Webseite zeigen, wo ich ein Bild von, wie das gesteckt wird, finde. Oder wie funktioniert ein Stecktritt, gib mir mal einen Link. Dass man dann am Ende einfach sagt, okay, die KI kann mir nicht alles perfekt erklären, aber es gibt einfach mittlerweile auch schon gute Internetseiten, die viel erklären können. Dass die KI einfach nur noch als ein Koordinationstool dient zu, okay, ich kann es dir nicht perfekt erklären, aber guck mal da. Da ist die Arduino-Webseite, die hat es schon mal erklärt, guck mal da rein. Oder da ist eine sehr gute private Webseite, schau mal da rein und da ist ein gutes Bild von der Dings. Dass man das ergänzt. Die KI kann nicht alles ersetzen und sollte nicht alles ersetzen. Und man muss ein bisschen lernen mit, wo wende ich sie an und wo wende ich sie nicht an.
0: Das ist eine super Idee, einfach darauf zu achten, dass die Informationen, die vorhanden sind, effektiv genutzt werden können, weil diese KIs sollten eigentlich genau zu dem Zweck dienen, auf die richtige Information hinzuweisen, weil oft ist es nur eine kleine Information, die den Unterschied macht. Und wenn wir jetzt unsere typischen Erfahrungen mit KIs reflektieren, dann überfluten die uns mit unnötigen Informationen und das Wesentliche ist manchmal nicht enthalten. Und diesen Anspruch, eigentlich das Wesentliche rauszubekommen, erfüllen viele KI-Systeme offensichtlich nicht, auch wenn das wünschenswert ist und sie oft dafür angepriesen werden. Und das finde ich sehr spannend, dass ihr da so ein bisschen eine kritische Reflexion mit reingebracht habt, weil unter anderem diese Tools von Microsoft oder anderen großen Größen, die sind natürlich alle nicht perfekt, auch wenn sie so angepriesen werden. Und es ist spannend zu hören.
2: Gerade bei dem Nicht-Perfekt-Sein, wenn der KI falsch liegt, tut sie trotzdem so, als ob sie richtig liegt. Das ist dann richtig verwirrend. Du hast einen Code, der hat einen Fehler und der funktioniert nicht und du bist so, hey, der hat einen Fehler, bitte korrigier das mal. Und es korrigiert es nicht. Ist wieder genau das Problem, was ich vorhin mit meinem Teilchen mit Überlichtgeschwindigkeit hatte. Es macht immer wieder denselben Fehler. Oder es gibt Ideen, mit was das Problem sein könnte, die gar nicht das Problem sind. Und dann eierst du die ganze Zeit mit der KI da rum und kommst gar nicht zu der Lösung, weil die KI das Problem gar nicht kennt. Und dann bist du dieses, oh ja, ich habe ein cooles Tool, mit dem alles viel schneller geht, auf einmal gar nicht mehr schneller. Also ich hatte tatsächlich jetzt privat ein Problem, wo mein Programm die ganze Zeit gecrashed ist auf dem ESP und die KI hat mir eine Idee nach der anderen geliefert, mit was das Problem ist und es war es nicht. Und am Ende musste ich privat einfach debuggen und suchen und selber recherchieren und habe aber schon 6 Stunden mit der KI verbracht, das zu debuggen, musste nochmal 2 Stunden selber verwenden, um das Ganze zu lösen. Und am Ende wäre es besser gewesen, hätte ich die KI erst gar nicht verwendet. Also muss man immer vorsichtig sein und am Ende muss man auch immer noch wissen mit, naja, wenn ich die KI jetzt nicht habe, wie geht's dann? Also wenn irgendein Tool kaputt ist, gibt's Alternativen. Und dann damit muss man natürlich auch umgehen können.
0: Ja, jetzt wo wir so ein bisschen Erfahrungen ausgetauscht haben, was würdest du denn unter anderem diesen jungen Informatik-Lernstudierenden oder in dem Fall die später auch Informatik, also NWT unterrichten, gerne mitgeben?
2: Genau. Ich würde es so ein bisschen trennen an den NWT-Lehrer und vielleicht an den Informatiker. Gerade an die Informatiker, Vibe-Coding ist ja gerade voll der neueste Trend, wenn man den nachgeht. Gibt's ja auch, ich habe jetzt von einer Person gehört, die bei so, nicht Hackathons, sondern Programmiernächten gar nicht programmieren kann, sondern alles KI generieren lässt und trotzdem sehr gute Resultate hat. Teilweise, glaube ich, Preise gewonnen hat dafür. Also man kommt damit tatsächlich sehr weit. Aber ich würde tatsächlich sagen, dass es sehr wichtig ist, dass du verstehst, was die KI dort macht. Und es ist zwar relativ leicht, den Code zu lesen und zu verstehen, gerade die KI kann gute Kommentare dazu setzen, aber dafür musst du erstmal selber verstehen, was dort passiert. Also lern selber zu coden. Verstehe, wie ist eine If-Anweisung aufgebaut. Verstehe, wie funktionieren die unterschiedlichen Schleifen. Was ist eine For-Each-Schleife zum Beispiel? Einfach, dass man selber die Syntax lesen als auch reproduzieren kann, dass man sagt, wenn ich die KI nicht habe, kann ich auch den Sortieralgorithmus programmieren. Wenn ich das persönlich schreiben müsste, dauert es vermutlich länger, wie wenn die KI mir in 5 Sekunden dann Algorithmus generiert. Aber ich kann's, weil dann, was auch immer mir die KI gibt, ich kann's korrigieren und verbessern und verstehen. Deswegen auf alle Fälle selber programmieren lernen, selber kleine Programmieraufgaben haben. Aber am Ende fürs große Ganze kann man am Ende, glaube ich, gut wieder auf KI zurückgreifen. Man muss es halt am Ende selber verstehen und einfügen können in seine größeren Projekte. Und gerade dann auch an die NWT-Lehrer, gerade für diese Projekte. Ich war jetzt gerade auch an der Schule, da haben die vor Ostern haben die so ein kleines Auto gebaut mit zwei Motoren und einem Entfernungsmesser, was halt um ein Objekt drumherum bauen. Es war zwar offiziell weder erlaubt noch verboten, GPT zu verwenden, haben aber die allermeisten natürlich gemacht. Und ich glaube, auch an dieser Stelle muss vielleicht nicht unbedingt das Ziel sein im NWT-Unterricht mit, das muss jetzt perfekt programmiert seid, ihr müsst selber perfekt verstehen, was da ist, sondern hey, ich zeige euch mal, wie man mit ChatGPT ein Programm programmieren und debuggen kann, um halt so ein kleines Projekt zu realisieren. Weil dann kann man auch zu Hause seine programmierbaren LEDs als Wolkendecke, Blitzlicht, was auch immer programmieren und können die selber verwenden, ohne direkt programmieren zu lernen. Also das Ziel wäre, glaube ich, gerade im NWT-Unterricht einfach dieses, nimm die KI mit, einfach um diese Einstiegshürde niedriger zu machen, sodass die Schüler sagen mit, geiles Ding, dieser Arduino, ich möchte den zu Hause auch noch programmieren und gerade mit KI traue ich es mir auch zu. Weil ohne KI sitzen die da und denken, was ist ein if und Hashtag define, ist es jetzt wichtig, habe ich noch nie gesehen und int, keine Ahnung. Wenn man da, glaube ich, einfach mit KI kommt und sagt, hey, so kannst du eine KI-Verwendung, so kannst du dir von der KI den Code erklären lassen, Zeile für Zeile, so kannst du deinen Code mit KI debuggen, ist es einfach eine geringe Einstiegshöhe. Und sobald die, glaube ich, so ein bisschen hooked sind, wollen die auch von selber verstehen, was da jetzt genau passiert.
0: Ja, das ist ein super Schluss. Also, finde ich, sehr gute Empfehlung, kann ich auch so unterstreichen. Würde mich auch interessieren, schon jetzt zu erfahren, wie unter anderem der Einsatz von KIs in der Schule konkret aussehen. Eventuell machen wir dazu auch einfach mal eine Episode und laden Lehrkräfte ja ein, weil das, was du beigetragen hast und Jungen in dem Fall in Physiklehrkräften mitgegeben hast, wird wahrscheinlich irgendwann eben in der Schule stattfinden. Und da wird es mich interessieren, wie die Schülerinnen und Schüler darauf reagieren oder mit umgehen und wie sie dazu sich verhalten.
2: Ja, also ich hatte auch mal einen Workshop zu KIs. Und da gibt es so, wie eine KI am Ende verwendet wird, ist auch extrem fachunterschiedlich. Also ich habe es von einem Geschichtslehrer mal gehört in der Fortbildung mit, naja, ich tue jetzt mir eine, über das Persona-Pattern praktisch eine Person aus der französischen Revolution erstellen und dann müssen die Schüler mit dem ein Interview führen. Das ist super spannend, aber halt nicht unbedingt anwendungsnah für Informatik- oder Physikunterricht. Also da gibt es tatsächlich sehr viele unterschiedliche Möglichkeiten, wie man KI im Unterricht einwenden kann, um selber den Unterricht zu bereichern, was durchaus schön sein kann. Aber auch gerade in Richtung Medienbildung, mit wie verwende ich KI für die Schüler privat, auch einfach viel Einzug behalten muss. Genau. Da kann man dann auch, das haben wir dort gemacht, wir haben Bilder generieren lassen. Waren so, wir wollen alle mal, also die Aufgabe, wir haben ein Bild bekommen. Und dann war die Aufgabe an uns, wir sollen selber privat ein Bild generieren lassen mit einer KI. Und dann haben wir das alles gemacht. Und dann kam am Ende die Frage mit, huch, die sind ja alle weiß. Und dann war so, hat irgendjemand von euch spezifiziert, dass sie weiß sein sollen? Waren also, nö, eigentlich nicht. Und dann kann man darüber wieder anfangen. Und das hat der Lehrer oder der, wo die Fortbildung gemacht hat, auch im Unterricht schon gemacht. Einfach um auf die Schwächen von KI, auf das Problem der Datensätze zum Beispiel zu gehen. Da tatsächlich mal jemanden zu haben, der das tiefer versteht oder mehr Wissen hat, als ich jetzt von einem 4-5 Monate alten Workshop, den ich da mal gemacht habe, wäre sicherlich auch sehr, sehr spannend.
0: Ja, sehr gern. Also für alle, die dieses Segment auch mithören, fühlt euch herzlich eingeladen, meldet euch. Wir sind sehr interessiert.
2: Gut, dann bedanke ich mich für das Interview, dass ich hier sein durfte und so offen über über meine Bachelorarbeit reden durfte. Und dann hoffe ich, dass ich mal wiederkommen darf, vielleicht mal als Host.
0: Ja, sehr gern. Wir hören uns bald wieder.
2: Gut. Dann dann verabschieden wir uns, glaube ich, hier an dieser Stelle. Genau. Und immer dran denken, die Cookies zu akzeptieren.
0: Sehr gute Empfehlung.

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0: man halt auch sagt, es gibt einen Unterschied zwischen Einsamkeit und Alleinsein. Übrigens, ich bin heute für die Musik zuständig und auch wenn ich durch die Musiklisten gehe, merke ich, dass manche Menschen da keine Ahnung haben von, was der Unterschied ist.
1: Also ich habe auf jeden Fall Phasen, in denen ich einsam bin und Phasen, in denen ich einsamer bin als in anderen. Und das ist gar nicht davon abhängig, ob ich von vielen Menschen umgeben bin oder nicht, sondern ich glaube auch, es liegt an der Qualität, aber auch an meiner Stimmung. Zurzeit bin ich nicht so einsam, aber ich hatte schon andere Phasen.
2: Ich glaube, was Clara gesagt hat, wegen Einsamkeit und Alleinsein. Ich glaube, Alleinsein kann vielmehr, sagen wir mal, ein Zustand sein, was eben vorübergehend ist oder beziehungsweise was auch ein bisschen in der eigenen Macht liegt, im Sinne von, man sagt, ich habe jetzt eine Phase, wo ich lieber mit mir selbst halt was tue, auch mal alleine Zeit verbringen will. Aber Einsamkeit ist vielmehr, dass es einem auch nicht möglich ist, nicht allein zu sein. Also dass es nicht mehr in der eigenen Macht liegt. So, zumindest ist es meine Interpretation von dem Ganzen.
0: Ich würde das Ganze vielleicht sogar noch ergänzen. Also ich stimme dir da komplett zu und ich glaube, das hat Marlena auch ganz gut differenziert. So, man kann halt auch zum Beispiel sich einsam fühlen in einer Gruppe, selbst mit engen Freunden und alleine sein und sich nicht einsam fühlen. Ich denke mal, da würde ich das komplett unterschreiben, was du gesagt hast, Kahn, dass das halt Einsamkeit eher wie so ein gefühls-emotionaler Zustand ist und Alleinsein halt eher wie so ein vielleicht sogar physischer Zustand?
2: Also ich würde sagen, Einsamkeit, ich fühle mich ab und zu einsam, beziehungsweise ich glaube, das ist immer so wie gesagt, es sind immer wieder Phasen, wo man sich ein bisschen einsamer fühlt. Aber ich glaube, das hat viel damit zu tun, dass man immer wieder verschiedene Interessen hat oder man findet ein Thema oder irgendwas, was für sich selbst jetzt das Wichtigste ist oder wichtiger ist. Und da fehlt vielleicht einfach der Anschluss zu anderen Menschen, die genauso sich für das Gleiche interessieren. Und je nach, wo man sich gerade befindet, das ist ja auch etwas, was örtlich, sagen wir mal, verursacht wird. Wenn man einfach seine Leute nicht findet, dann ist man halt ein bisschen einsam. Kann man nicht machen, also nichts machen. Ja, aber wie gesagt, also wie Clara gesagt hat, ich glaube, einer ist halt, Einsamkeit ist vielmehr ein Gefühl und Alleinsein ist so ein physikalischer Zustand.
1: Okay. Ich frage mich, ob Einsamkeit vielleicht auch manchmal eine Entscheidung ist. Also ich kenne das von mir selbst, ich möchte mich manchmal selbst bemitleiden und immer weiter in diese Spirale der Einsamkeit auch denken. Also ich glaube, man kann schon auch bewusste Entscheidungen treffen, ob man sich einsam fühlen möchte und da reingehen möchte, dass man gerade, genau, niemand findet, mit dem man auf einer Ebene connecten kann. Oder man läuft eine andere Schiene und geht da raus. Also ich weiß nicht, ob man da auch so Selbstwirksamkeit hat.
0: Also ich würde dem tatsächlich widersprechen, weil ich der Überzeugung bin, dass also Einsamkeit, ich habe auch sehr viel davor nochmal so ein bisschen nachgeschaut, weil mich das interessiert hat, auch so wenn es um Begriffe Isolation, Alleinsein, Einsamkeit geht und so weiter. Und ich glaube, Einsamkeit ist halt ein bestimmtes Gefühl, was man unabhängig davon, ob man jetzt halt mit Menschen ist oder ohne Menschen, egal ob man sich jetzt, keine Ahnung, in den Wald setzt und die Natur schön liebt und alles wundertoll findet. Ich glaube, es gibt halt trotzdem die Möglichkeit, dass man sich einsam fühlt. Und es geht, glaube ich, eher darum, wie man mit diesem Gefühl umgeht, statt halt zu sagen, dass das Gefühl eine Entscheidung ist, weil das Gefühl ist einfach. Ich kann mich jetzt nicht entscheiden, so und ab heute bin ich traurig. Also es gibt Menschen, die das behaupten, aber ich weiß jetzt nicht, inwiefern das wirklich stimmt, dass man sich bewusst entscheiden kann, zu sagen, jo, heute fühle ich mich mal einsam, heute fühle ich mich mal nicht verbunden zu anderen Menschen. Und daher weiß ich nicht, inwiefern das ja stimmt. Also
1: ja, ich glaube, für ein Gefühl kann man sich nicht entscheiden, aber man entscheidet, wie man mit den Gefühlen umgeht.
3: Ja, ich glaube, ich weiß ungefähr, was du meinst. Also ich kann es mir gut vorstellen, weil manchmal ist man ja auch so mit sich selbst beschäftigt, dass man vielleicht auch gar nicht so outreachen möchte zu anderen Personen und mit denen dann sprechen darüber und sich dann deshalb vielleicht mehr für die Isolation entscheidet und dadurch, dass dann dieses Einsamkeitsgefühl nochmal verstärkt wird, wenn man sich so richtig schön drin sudelt. Aber ja, doch die Einsamkeit, die du beschreibst, die denke ich auch, dass es keine Entscheidung ist.
4: Aber wenn man sich für Alleinsein entscheidet, entscheidet man gleichzeitig auch für Einsamkeit?
0: Ich würde sagen, nein.
3: Ich würde auch sagen, nein.
1: Würde ich auch sagen, aber aus eigener Erfahrung ist, für das Alleinsein sich entscheiden, kann auf jeden Fall zur Einsamkeit führen. Wenn man, ja.
3: Also, weil ich muss sagen, ich für mich, ich musste erstmal auch lernen, richtig alleine zu sein. weil so vorher, ich

0: mich immer gerne mit Leuten umgeben habe und eigentlich immer viel gerne zu tun habe. Und da muss man sich da erstmal so ein bisschen warm werden, mit sich selber vielleicht auch dann auch alleine Zeit zu verbringen.
1: Ich glaube, jetzt ist ein guter Zeit für ein kleines Zwischenspiel.
2: Genau, vielleicht.
1: Musikalisches Zwischenspiel.
2: Genau, und mit den Worten können wir vielleicht am Anfang mit einem positiven Song starten, und zwar was passend zum Alleinsein, zum positiven Alleinsein passt, und zwar Dancing with Myself von Billie Eilish und Generation X.

0: Das liegt gerade immer von Billy Idol und Generation X. Nun, wenn ich an Generation denke, da frage ich mich, denkt ihr, dass unsere Generation einsamer ist als die Generation davor? Also, keine Ahnung, als unsere Eltern vielleicht?
1: Also ich finde es eine schwierige Frage, das so pauschal zu betrachten. Aber ich denke, dass gerade durch die Corona-Pandemie die Zeit der Isolation, die Zeit, wo man auch wirklich nicht Leute treffen durfte und sich mit seiner Familie oder mit eben seinem Hausstand nur treffen durfte, dass das auf jeden Fall dazu geführt hat, dass man einsamer war. Vielleicht aber dadurch dann auch eher gelernt hat, wie es ist, eben alleine zu sein und mit sich selber sich auseinanderzusetzen.
2: Ich glaube, dass da verschiedene Faktoren mit reinspielen. Also erstmal ist, glaube ich, Einsamkeit heute im Allgemeinen ein viel größeres Thema, als es in der Zeit unserer Eltern war, was nicht heißt, dass sie weniger einsam waren. Es nur heißt, dass heute wird mehr darüber gesprochen.
3: Das würde ich auch zustimmen. Also ich glaube, allein diese psychische Gesundheit wird einfach in den letzten Jahrzehnten überhaupt nicht besprochen, also in der Öffentlichkeit. Und es ist erst in den letzten 10 Jahren vielleicht, dass wir auch offen drüber reden und dann wird man auch mit diesem Thema konfrontiert. Ne?
0: Also ich finde, insbesondere nach Corona oder während Corona ist es sehr schwierig geworden, neue Menschen kennenzulernen. Also vielleicht, wenn man bereits irgendwelche Kontakte hatte, die zu pflegen, war sicherlich nicht schwer, weil man ja in einem Zeitalter der sozialen Medien zigtausend verschiedene Kanäle hat, über die man sich austauschen kann. Aber ich glaube, das ist mit dem neuen Menschen kennenlernen ist sehr schwierig, insbesondere im Internet, also online, weil schließlich, wenn halt, wie soll man das sagen, wenn das Angebot so groß ist, also im Sinne von, dass ja in echtem Leben ist es ja immer so, dass man, keine Ahnung, irgendwo hingeht, so ein Interessengemeinschaft, keine Ahnung, Buch, also Lesekreis oder irgendwas Kurs und da sind andere Menschen und dann über diesen gemeinsamen Ort, wo alle da sind für einen bestimmten Zweck, lernt man neue Menschen kennen. Aber wenn man halt zum Beispiel während Corona gar nicht dahin kann, dann ist es ja alles ein bisschen anders. Und ich finde, für viele, obwohl es jetzt mit den Corona-Restriktionen halt vorbei ist, vielleicht hat es sich ein bisschen mental eingenistet, dass es vielen immer noch sehr schwer fällt, neue Menschen kennenzulernen, weil man grundsätzlich einfach das Ganze anders sieht.
4: Ja, es ist ja inzwischen zu einer richtigen Epidemie auch bei Älteren geworden. Also in Frankreich spricht man tatsächlich von einer Epidemie der Einsamkeit, weil eben immer mehr Ehen in die Brüche gehen, weil Langzeitbeziehungen eine Seltenheit sind und weil man halt, wenn man älter wird, auch immer schwieriger sich an jemanden neuen gewöhnt oder so. Also es gibt eine, tatsächlich ist es auch ein volksgesundheitliches Problem mit dieser Einsamkeit. Die vielen älteren Menschen, die dann auch in Häusern oder Wohnungen wohnen, wo die Kinder ausgezogen sind, die ehemaligen Partner weg sind, weil man sich geschieden oder getrennt hat. Also es ist, glaube ich, ein Problem, das im 21. Jahrhundert eine ganz wichtige Rolle spielen wird. Auf der anderen Seite haben wir ja diese virtuellen Gemeinschaften, virtuellen Freundschaften. Man hat Friends auf Facebook oder wo auch immer. Also die Frage, die sich da stellt, ist, inwieweit das ausgleichen kann. Also virtuelle Beziehungen, die physischen, haptischen Beziehungen ersetzen kann.
2: Ja, ich finde, dass Social Media macht mich oft mehr einsam als gemeinsam. Ja, das ist ein guter Punkt. Das war eigentlich der zweite Punkt, den ich vorhin nennen wollte. Dass genau, wir haben ja immer mehr Singles, immer weniger Kinder, zumindest in unserer westlichen Welt. Ja, auch gerade im Alter und viele Senioren, die, glaube ich, sehr einsam sind. Und vor allem, ich glaube, auch wenn man kinderlos ist, kann ich mir zumindest vorstellen, dass man irgendwann einsam ist, wenn man auch selber nicht mehr viel Kraft hat, Dinge zu tun.
0: Wie du gesagt hast, wenn man eben auch keine Kinder hat und im späteren Alter, ist vermutlich auch schwierig. Also ich finde zumindest für uns in unserer Zeit gibt es immer noch nicht so ein großes Sozialangebot für ältere Menschen. Oder beziehungsweise ich glaube, das liegt eher daran, dass weil diese älteren Menschen entsprechend auch in ihrer Zeit, als sie noch Jugendlicher waren, war es höchstwahrscheinlich nicht so gewöhnlich, dass ältere sich getroffen haben oder beziehungsweise, dass sie überhaupt halt sozial mit anderen Menschen was unternommen haben. Und jetzt sind sie zum zum Alter gekommen, wo sie eben die gleichen Probleme haben. Und weil es damals eben nicht normal war, vielleicht fällt es ihnen auch schwer, halt zu sagen, okay, ich bin geschieden, ich habe keine Familie, weil ich keine Kinder habe oder beziehungsweise die Kinder sind auch weggeflogen und jetzt bin ich auch alleine gestellt und was mache ich jetzt? Und für uns in unserem Alter, vielleicht können wir das halt wegen Corona und so weiter beklagen, aber bei den Älteren, ich glaube, da fehlt einfach überhaupt die Infrastruktur oder beziehungsweise überhaupt die Grundlage, sich noch mit 60 oder mit 65 einigermaßen nicht einsam zu fühlen, wenn man keine Kinder hat, keine Familie hat.
1: Ja, ich würde da tatsächlich zustimmen, weil insbesondere, wenn man sich auch anschaut, wie unterschiedlich beispielsweise über Generationen und wie hart sich teilweise die Generationen untereinander verhärten. Ich kann mir halt vorstellen, dass es vielleicht vor ein paar Jahrzehnten noch so war, dass halt mehr Generationen sich quasi gemischt haben. Also jüngere Menschen haben mehr mit Älteren gemacht und dadurch kam halt viel mehr Kontakt. Und dadurch, dass aber jetzt durch soziale Medien, durch das Internet, was auch unglaublich viele Möglichkeiten bietet für Menschen, die einsam sind oder alleine sind, sage ich mal, und einen Zugang da haben, das ist schön für die. Aber ich glaube besonders, wie du gesagt hast, Kahn, dass besonders Menschen, die halt älter sind und nicht so einen Zugang zum Internet haben, nicht wissen, wie das ganz genau funktioniert, die werden halt abgehängt. Die jüngeren Menschen erklären es den älteren Menschen nicht mehr. Die älteren Menschen, deren Freunde sterben immer weiter weg und die vereinsamen. Und ich glaube, da würde ich dir komplett zustimmen, dass es ein bisschen wie abgehängt ist.
0: Ich glaube, es gibt auch dieses Bild von, wenn ältere Menschen in Anführungszeichen in die Räume von jüngeren Menschen eindringen, in Anführungszeichen, ja, dann fühlt sich ja ein bisschen komisch an. Da denkt man sich ja, was macht der, jetzt mal derb gesagt, was macht der alte Penner hier, ja? Und das ist das Problem. Das Problem ist ja, dass man immer bei älteren Menschen sich denkt, ja, der hat doch sicher, also diese Person hat doch sicherlich eine Familie, hat diese Person keine Enkelkinder und so weiter. Also deswegen, wenn es eben dieses Bild gibt, wenn es halt sich seltsam fühlt, wenn ältere Menschen noch im sozialen Leben präsent sind, da ist was falsch. Weil es ist grundsätzlich schlecht, dass Leute stigmatisiert werden, wenn sie ab einem bestimmten Alter noch halt im sozialen Leben aktiv sind.
1: Ja, das stimmt. So ähnlich ist es ja auch, wenn so, nutz deine 20er, da kannst du alles ausprobieren und mit 30, da ist das Leben ja schon fast vorbei oder so. Das war ja auch der Mythos oder ist der Mythos, der ja auch noch kursiert. Aber ich habe auch das Gefühl, dass da trotzdem gerade so ein Wandel passiert, vielleicht auch. Aber wie es halt eben ist mit so Wandeln, das dauert.
2: Um vielleicht mal einen Lösungsvorschlag zu nennen, es gibt ja auch immer mehr, also so Communities werden ja auch immer größer, habe ich zumindest das Gefühl. Auch in Deutschland gibt es einige Communities und bilden sich immer mehr. Und da ist es schon so, dass Generationen übergreifend zusammenkommen. Also dass Familien da leben, junge Leute, aber auch alte Leute da hinziehen können. Und ja, ich glaube, wenn ich jetzt alleinstehend wäre und ins Alter kommen würde, entweder würde ich mir vorher vielleicht wirklich so eine Gemeinschaft suchen, in der man sich ja generationsübergreifend zusammenlebt oder dann anfangen, eine zu suchen, in der ich mich wohlfühle.
1: Da will ich aber ganz kurz fragen, jetzt sagen wir, du bist eine ältere Person in dem jetzigen Zeitpunkt, woher weißt du, wo du suchen willst? Woher weißt du, wonach du suchst, wie du suchst? Zum Beispiel, das mag jetzt ziemlich albern klingen, weil wir wahrscheinlich alle damit groß aufgewachsen sind und auch in der Schule gelernt haben, so wie man beispielsweise Google richtig benutzt oder was weiß ich. Aber ich frage mich halt wirklich, wenn ich eine ältere Person bin und ich habe vielleicht den Wunsch, auch eine Community zu finden, wie finde ich das in der heutigen Zeit, wenn keiner einem wirklich mehr erklärt?
5: Also ich würde das gar nicht so schwarz sehen. Also ältere Menschen können das schon. Also das ist die, ich würde dir auch voll, also vor allem die letzten zwei Rednerinnen, denen würde ich voll beistimmen. Also so schlimm sieht es jetzt auch nicht aus. Es gibt Einsamkeiten sowohl bei den Älteren als auch bei den Jüngeren. Aber ich glaube, es passiert auch sehr viel und ich sehe da viel Optimistisches in eben diesen Communities oder auch über Themen oder über kleine, was weiß ich, Gartenanlagen oder sowas, wo sich tatsächlich über Generationen Leute zusammenfinden. Und das passiert schon.
4: Was wir immer noch nicht richtig beantwortet haben, finde ich, ist die Frage, wie jetzt Social Media mit diesem Problem der Einsamkeit, hier war eine Stimme, das macht noch einsamer. Wie ist es bei den anderen? Ist da vielleicht doch irgendwie ein Gefühl von Community?
3: Ich könnte tatsächlich von positiven Erfahrungen erst berichten. Also ohne Sozialmedien, also jetzt meine ich eher Discord. Vielleicht kennen unsere Hörer Discord nicht. Das ist eine Software, worüber man als Gruppe telefonieren kann. Kann man das so definieren? Ja. Und also ohne Discord hätte ich jetzt meine Freundschaften, die ich jetzt in der Schulzeit hatte, nicht weiterführen können. Und diese Freunde, die wohnen alle überall auf dem Planeten. Und über Instagram, da habe ich eine Mitschülerin aus Klasse 8. Und seitdem habe ich sie nie wieder gesehen. Und jetzt nach 10 Jahren besucht sie mich tatsächlich und von den USA. Und wir haben uns zwischendurch noch nie gesehen. Ne? Und ohne Sozialmedien wäre das überhaupt nicht möglich.
2: Ja, das, da muss ich auch zustimmen, auch wenn ich vorher sehr pessimistisch war. Ich war lange und viel reisen und in der Zeit auch tatsächlich recht einsam, wenn man viel alleine ist. Und Instagram war aber tatsächlich so ein Angelpunkt, wo ich erstens Leute, die ich kennengelernt habe auf Reisen, mich verbinden konnte, ohne groß in Kontakt zu sein, hat man aber trotzdem gesehen, was die anderen machen. Und auch meine Freunde zu Hause, mit denen konnte ich auch in Kontakt bleiben. Was ich auch auf den Reisen gesehen habe, ich war jetzt erst in Indien und in Südamerika, ist, wie die Menschen da zusammenleben in Familie und wie groß dieser Stellenwert der Familie ist. Und da ist es klar, jeden, den du fragst, der hat Kinder, ganz viele. Und natürlich braucht man das da, das ist, glaube ich, auch irgendwie die Altersvorsorge. Aber da wird sich auch umeinander gekümmert. Also da passen auch alle möglichen Leute auf die Kinder der anderen auf. Das ist so eine ganz andere Selbstverständlichkeit. Und ich glaube, dass sowas auch weniger einsam macht. Ich kann mir vorstellen, ich weiß nicht, wie die Zahlen aussehen, dass Leute in östlichen Ländern weniger einsam sind als in westlichen.
0: Ich würde sagen, ich habe zwei Sachen. Einmal zu sozialen Medien. Ich glaube, insbesondere wenn man jetzt so hyperspezifische Communities hat, so zum Beispiel, ich mag Dampfloks der österreichischen Bahn. Aus dem 19. Jahrhundert, ja. Und das ist jetzt sehr spezifisch. Aber es gibt im Internet sicherlich irgendwo österreichische-bahnloks-forum.de, wo ich mich mit anderen Menschen darüber austauschen kann. Also ich glaube, das ist eine sehr schöne Sache, dass egal wie spezifisch das eigene Interesse ist, weil im Internet einfach alles irgendwie zu finden ist, kann man immer irgendwie Leute finden, worüber man sich dann entsprechend austauschen kann. Und ich glaube, ob das gegen Einsamkeit groß kämpfen kann, naja, also ich glaube, es trägt schon irgendwie dazu bei, dass man so Interessen oder irgendwas pflegen kann, ohne dass man in unmittelbarem Umkreis Menschen hat, die sich entsprechend für das Gleiche interessieren. Ich glaube, das ist eine gute Sache. Und was du gesagt hast, dass eher bei den östlichen Ländern sich die Leute vielleicht weniger einsam fühlen. Ich finde, man kann eine riesengroße Familie haben mit, keine Ahnung, 30, 40 Menschen und man kann sich trotzdem einsam fühlen. Weil ich glaube, insbesondere bei der Familie kommt noch dazu, dass man allein, sagen wir mal, durch diese Verwandtschaft quasi zusammengezogen wird.
6: Absolut.
0: Und wenn man die Menschen entsprechend nicht mag, das muss auch nicht so, das habe ich jetzt ein bisschen explizit gesagt, nicht mögen. Das kann auch sein, dass man einfach ein paar Probleme hat mit anderen Menschen und so weiter. Und ich glaube, man kann sich auch sehr einsam fühlen, wenn man sich in einer Masse befindet oder an einem Ort befindet, wo um einen herum nur Menschen sind, die einen nicht verstehen. Und ich glaube, das verstärkt sogar das Gefühl von Einsamkeit. Und dann kriegt man eher das Gefühl, ich bin hier, sagen wir mal, stecken geblieben und irgendwie gefangen und um mich herum sind nur noch mehr. Also da kann ich ja gar keinen Anschluss finden.
2: Aber ich glaube, wenn man Menschen hat, auf die man sich verlassen kann, wenn man weiß, man hat Menschen, auf die man sich verlassen kann, ist man weniger einsam. Und es gibt die Glücksforschung, die immer in skandinavischen Ländern forscht, wo die Leute am glücklichsten sind. Und die bilden eben diese Communities oder die können sich auf andere Menschen verlassen. Und ich kann mir vorstellen, dass das weniger einsam macht. Nicht irgendwelche Menschen, sondern Menschen, auf die du dich verlassen kannst.
0: Man könnte es vielleicht sagen, allein dadurch, dass man etwa die gleichen, sagen wir mal, unter den gleichen Bedingungen lebt, ist es höchstwahrscheinlich auch sehr wahrscheinlich, dass man auch bei den eigenen Familie Menschen hat, die einen gut verstehen. Aber ich meine bloß, ich würde nicht pauschal sagen, dass große Familie haben macht automatisch nicht einsam. Das war bloß mein Punkt. So, wieder
6: ja.
0: Was Musikalisches dazu?
6: Genau, dann können wir mal das Lied von Miley Cyrus Flowers anmachen, was gewünscht wurde. Ja.

0: Das war Miley Cyrus mit... Was noch?
1: Flowers.
2: Flowers, okay.
3: Fohlen.
0: Irgendwie, ich habe das seit längerem nicht gesehen, dass jemand... Also keine Ahnung, so Blumen kaufen ist doch voll altmodisch inzwischen, habe ich das Gefühl.
1: Nein,
4: gar nicht. Ich kaufe mir fast jede Woche Blumen.
0: Okay.
4: Naja, nicht jede Woche, aber einmal im Monat.
0: Also das sind so Schnittblumen, die dann halt in der Woche oder so...
4: Ja.
0: Okay.
5: Ich glaube, das macht weniger einsam, wenn man einen Strauß Blumen zu Hause hat.
2: Generell Pflanzen.
0: Ja, yeah. Okay.
2: Kann
0: yeah.
2: man sich kümmern.
0: Kann ich mir vorstellen. Okay, dann reden wir ein bisschen über...
4: Pflanzen.
0: Über Einsamkeit in der Beziehung. Das ist jetzt vielleicht ein bisschen philosophisch, weil, naja, wenn man zu zweit ist, dann wie kann man hier einsam sein? Man ist ja zwangsläufig. Naja, es geht darum, worum geht's?
6: Ja, also es geht darum, viele gesagt haben, lieber bin ich allein, als ich bin allein zu zweien. Also das ist, glaube ich,
0: vielleicht... Aber was meinst du genau mit allein zu zweit?
6: Naja, du bist zusammen, du bist mit jemandem
0: aber
6: zusammen,
0: sich trotzdem
6: aber es ist... nicht wirklich ein Kontakt da, es gibt keinen wirklichen Austausch, keine Kommunikation.
0: Okay. Ach so, so meinst du.
6: Oder was auch immer, ja, also das ist, glaube ich, noch eine verschärfte Form von Einsamkeit, weil man da im Grunde in der Situation, wenn man sich jemanden gegenüber hat, immer denkt, okay, jetzt ist jemand da und eigentlich bin ich nicht allein. Aber wenn der andere überhaupt nicht reagiert und irgendwie auch alles irgendwie falsch macht, was Kommunikation betrifft, dann ist natürlich dieses Gefühl des Alleinseins noch viel größer, als wenn man sozusagen allein wäre. Und umgekehrt, wenn das wirklich gut funktioniert, dieses Nicht-Alleinsein zu zweien, eben das Zu-Zwei-Sein, dann hat es sogar schon eine erotische Komponente. Das können wir da als Mindfucking nennen. Ja, das heißt, es findet eigentlich sexuell gar nichts statt, körperlich, aber durch die Intensität, die verwandte Seele, würde man das in der Romantik nennen, durch die Intensität des Austausches gibt es also so ein Thrill, so eine ganz intensive Erfahrung. Und das ist also für mich das genaue Gegenteil dann von Einsamkeit.
1: Ich war mal ganz schlau und dachte so, okay, ich recherchiere mal über Einsamkeit und dann habe ich ein bisschen mit ChatGPT geredet und dachte, okay, ich guck mal, weil mich das auch interessiert hat, so was zum Beispiel Einsamkeit zu zweit angeht oder in Beziehungen. Und dann hatte ich mir auch überlegt, okay, ist Einsamkeit zum Beispiel das gleiche wie Isolation oder das gleiche wie Alleinsein? Und da habe ich dann, also mit ChatGPT ein bisschen diskutiert, weil ich anderer Meinung war. Aber letztendlich habe ich das dann jetzt so verstanden, dass halt Einsamkeit wie ein Zweig von der Isolation verstanden werden kann. Also Isolation ist ja eher so ein Zustand von Distanz und Trennung. Und Einsamkeit ist dann quasi wie so ein Zweig, der diese Isolation halt negativ auffasst. Das kann natürlich sein, dass man physisch isoliert ist, alleine in einem Haus, im Wald, ohne Zugang. Es kann aber auch sein, dass man zum Beispiel in einer Beziehung ist, sich aber allein, also einsam fühlt, weil man sich halt nicht verbunden fühlt zu der Person, weil man vielleicht eine Freundschaft hat, die niemanden, die einem nicht zuhört oder die einen nicht wahrnehmen und das halt zur Einsamkeit fühlen kann. Und ich fand irgendwie diese Differenzierung sehr interessant, besonders weil es halt in, zumindest aus meiner Erfahrung, sehr oft in menschlichen Beziehungen passiert ist, dass Einsamkeit aufgetreten ist. Einfach weil, nicht nur weil nicht kommuniziert wurde, sondern wenn kommuniziert war, irgendwie so auf einer oberflächlichen Ebene, wo keiner dem anderen wirklich zugehört hat und man am Ende da stand und war so, ja gut, schön. Und jetzt?
3: Das kann ich auch bestätigen. Ich kann mich an genau eine Beziehung erinnern, wo ich bei der Freundin war, also bei der Ex-Freundin. Und da habe ich, ich glaube, 3 Tage am Stück bei ihr verbracht. Und irgendwann war es mir so stressig, das Ganze mit ihr, dass ich unbedingt nach Hause wollte, obwohl ich eigentlich noch, keine Ahnung, eine Woche bei ihr bleiben sollte. Und da habe ich das nochmal angesprochen, dass ich mich nicht wohl fühlte, dass ich mich auch einsam fühlte, auch mit ihr. Und das hat sie auch überhaupt nicht bestätigt, also mein Gefühl. Ne? Und das macht das Ganze noch schlimmer dann sozusagen.
1: Ich finde, es knüpft auch ganz gut an den Punkt, der davor diskutiert wurde, vor dem Lied. Und zwar dieses, wo es um größere Familien, um Menschen, die man sich verlassen kann. Ich finde, das Schwierige ist, dass wir diese Erwartung haben, dass wir Menschen treffen, auf die wir uns verlassen können, was wir nicht wissen, außer es passiert halt irgendeine Situation, wo wir dann am Ende darauf angewiesen sind. Und das Schlimme ist, dass selbst Leute, von denen wir denken, dass wir uns verlassen können, oft halt vielleicht bestimmte Sachen machen oder nicht reagieren oder halt zum Beispiel irgendwie einen so wenig zuhören, dass man sich dann halt unverbunden fühlt und dann, wie du ja auch gesagt hast, so, ja, dass man dann ja am Ende einsam dasteht, obwohl man eigentlich irgendeine Art von Beziehung hat.
7: Ja, ich denke auch gerade diese Erinnerung an das, was mal war, dass das vielleicht dann oft nochmal tiefer schneidet, weil man dann irgendwie dem Vergangenen vielleicht auch noch hinterher trauert und dann dieses Ausgehen von, aber diese Enttäuschung dann auch, die man selber dann erlebt, ja, eben das Ganze dann nochmal einsamer macht, weil man dann es ja auch vielleicht am Anfang noch nicht wahrhaben möchte oder so. Also.
0: Ich glaube, genau das, was Clara gesagt hat, wenn man das Gefühl hat, dass man sich auf jemanden verlassen kann und wenn man dann zu dieser Person geht, ohne irgendwie über eigene Gefühle redet oder irgendwas, was passiert ist, und man würde da erwarten, man würde da irgendwie Mitleid erwarten oder irgendwie, dass die eigenen Emotionen verstanden werden. Und wenn auf einmal diese Person sagt, das kann ich mir gar nicht nachvollziehen oder wenn nicht die Antwort kommt, die man erwartet, dann fühlt man sich auf einmal einsam. Also vielleicht ist es, wie gesagt, das ist wieder diese Emotion von Einsamkeit, die auf einmal kommt. Vielleicht ist man gar nicht allein, vielleicht hat man immer noch das Gefühl, dass dieses Unterstützungsnetz da ist. Also das heißt, die Beziehung besteht ja weiterhin. Es ist ja nicht so, dass diese Person gesagt hat, okay, mit dir will ich nichts zu tun haben, sondern es ist auf einmal, die Erwartung einer Beziehung anders geworden und das gibt dann einem auf einmal das Gefühl von Einsamkeit. Mhm.
7: Vielleicht auch, weil man mit seinen Gefühlen alleine gelassen wird. Ja.
1: Ganz genau.
0: Ja.
1: Genau, kann ich auch gerade so. Genau das.
0: Ja. Und damit, vielleicht könnte man das mit Musik unterscheiden.
1: Ja, tatsächlich habe ich gerade genau den Song dafür von The White Stripes, I Just Don't Know What To Do With Myself, passend zum Thema.

0: Also wir haben jetzt einiges über Einsamkeit schon besprochen. Die Frage wäre, wenn wir es auch selber geschafft haben oder falls wir es gerade auch versuchen, Wege aus der Einsamkeit. Wie wird man nicht mehr einsam? Habt ihr da irgendwelche Tipps oder vielleicht könnt ihr aus eigenen Erfahrungen ein bisschen reden?
1: Also ich kann vielleicht eine Übung teilen, die gerade wenn man mit einem Partner, wenn man Einsamkeit mit einem Partner spürt, könnte man bei einem Monodialog versuchen. Und bei seinem Monodialog setzen sich beide Partner gegenüber. Es kann auch ein Freund oder eine Freundin sein. Und am besten nimmt man sich eine Stunde Zeit und am Anfang redet der eine Partner 20 Minuten, dann der andere Partner 20 Minuten. Und die Rolle des Zuhörers ist es tatsächlich wirklich nur zuzuhören und keine Zwischenfragen zu stellen und auch nicht zu nicken, zustimmt, sondern wirklich nur da zu sein und den Raum zu halten. Und der Sprecher darf von Herzen sprechen und dann wechselt man sich ab. Und genau, ich kann mir vorstellen, dass es in Beziehungen vielleicht zu mehr Verständnis, zu einer besseren Kommunikation führen kann. Einfach als Anregung.
0: Ich finde, was auch immer funktioniert, ist, wenn eine Person das Gefühl hat, dass man einfach gar keinen Anschluss findet oder dass man einfach seine Menschen nicht finden kann. Ich glaube, da, was immer hilft, ist Initiative. Ich finde, es gibt so viele verschiedene Möglichkeiten, andere Menschen, also es muss ja nicht darum gehen, es geht ja nicht darum, irgendwo hinzugehen, ausschließlich mit dem Zweck, okay, ich lerne da Menschen kennen, sondern es geht vielmehr darum, man kann gar nicht aus der Einsamkeit rauskommen, wenn man sich selber isoliert. Natürlich, es kann auch einen Grund dafür geben, warum man sich isoliert. Vielleicht ist man aktuell, also es kann sein, dass man gerade eine eher verletzlichere Phase hat und man will sich vor anderen Menschen schützen sozusagen, das ist alles verständlich. Aber wenn man sich dafür bereit fühlt, da rauszugehen, dann sollte man auch rausgehen. Also ich finde, Initiative zeigen und einfach mal machen, hilft da schon. Also das ist zumindest meine eigene Erfahrung.
1: Ja, ich glaube auch erstmal sich eingestehen, dass man einsam ist und auch anfangen darüber zu reden, also auch das zu teilen und kann mir vorstellen, dass das auch schon mal ein guter Anfang ist.
0: Ich glaube, da hilft es einfach selbstbewusst damit umzugehen und nicht irgendwie das Problem versuchen wegzuverstecken.
2: Und was ist das mit den Dating-Apps? Habt ihr die schon mal ausprobiert?
3: Ich glaube, das macht einer noch einsamer.
1: Auf jeden Fall macht es das.
2: Deshalb, erzähl mal.
4: Ich finde oft die Aufmache ein bisschen seltsam, weil es fühlt sich an, als würde man People-Shopping betreiben und man lernt ja nicht wirklich, also so auf den ersten Blick virtuell lernt man ja nicht wirklich die Menschen kennen, sondern es geht eher darum, wie komme ich rüber, wie möchte ich vielleicht auch rüberkommen und ja, wie möchte man von anderen Menschen wahrgenommen werden und dann wird man ja auch, also man kann ja das ewig weiterführen. Man wird ja auch so von Informationen geflutet dann und bis man dann den richtigen Partner in Anführungszeichen gefunden hat, dann macht man sich vielleicht vorher schon verrückt, so ist es das jetzt, soll ich noch auf das nächste Date warten oder so. Also, weil ich muss sagen, ich habe das nie so richtig ernsthaft probiert, weil mir es dann immer doch zu ernst war, dann auch wirklich auf ein Date zu gehen und deshalb, ja, hat es jetzt für mich keine Einsamkeitslösung geholfen. Aber ich habe auch schon gehört, dass zum Beispiel bei Bumble oder so gibt es ja auch die Funktion, FreundInnen zu suchen. Und da habe ich schon die ein oder andere Freundin, die da Freunde gefunden hat. Ja, und ich glaube, vielleicht für Freundschaften ist es dann doch eher passender.
1: Ja, ich habe auch schon Freundschaften über Dates geschlossen. Ich glaube, was einsam macht, ist, dass man, wenn man mit einem bestimmten Wunsch an diese Dating-Apps geht und dieser Wunsch höchstwahrscheinlich nicht erfüllt wird. Und ich glaube, das macht noch einsamer, als man vielleicht vorher war.
3: Ja, kann ich nachvollziehen, denn also dein Online-Profil hat schon was mit deinem eigenen Selbstwert zu tun. Und wenn das irgendwie nicht geschätzt wird von den komischen Leuten oder die zufällige Leute, die man über Online-Dating-Apps kennenlernt, bestätigt wird, dann macht das auch was.
0: Also ich glaube, was hat viel zu tun mit dieser Erwartung? Allgemein, wenn es darum geht, Einsamkeit zu bekämpfen, das ist jetzt vielleicht ein bisschen zu absolutistisch gesprochen, aber ich habe das Gefühl, bei Einsamkeit, also Bekämpfung der Einsamkeit, was sehr wichtig ist, dass man keine Erwartungen hat. Weil es ist nie so, dass man, okay, morgen gehe ich irgendwo hin und da treffe ich genau meine Leute und dann ist alles fertig. Das wird einfach nicht passieren. Also ich glaube, wenn man ständig die Erwartungen bekommt, okay, da werde ich hingehen und da wird genau diese Person sein, wie ich mir das vorstelle, dann wird man ständig traurig sein. Und ich glaube, wenn man wiederholt immer den gleichen Fehler macht und immer sich halt Erwartungen, sagen wir mal, bildet, die dann entsprechend nicht erfüllt werden, dann das ist eben dieses, was du vielleicht am Anfang erwähnt hast, das mit dieser spiralartigen, sagen wir mal, Verschlechterung, dass man eben sich immer einsamer und einsamer fühlt, weil man ständig einfach, sagen wir mal, sich das sehr internalisiert und sagt, ich finde meine Leute einfach nicht. Also deswegen, ich glaube, keine Erwartung zu haben, gehört irgendwie dazu. Das ist vielleicht auch ein bisschen traurig, aber ja.
5: Aber ich habe jetzt mal eine tatsächlich konkrete Frage. Wie kann man keine Erwartung haben? Weil ich meine, es ist ja schön und gut, wir können jetzt alle sagen so, oh, und wir gehen in die Welt ohne Erwartung und lassen uns dazu zukommen. Aber Fakt ist ja, man ist einsam, ich bin meinetwegen einsam, ich gehe unterwegs und ich kann halt gar nicht verhindern, dass ich eine Erwartung habe. Also klar, vielleicht kann ich es merken, ich kann mir sagen, oh, das ist jetzt eine Erwartung und ich stoppe mich jetzt davon, aber trotzdem habe ich die Erwartung.
3: Also ich habe das vielleicht so verstanden, dass, also ich kann jetzt keine Erwartung ignorieren oder so, aber zum Beispiel bei einer Klausur, da bilde ich mir künstlich ein, dass ich überhaupt keine Erwartung haben soll, dass ich eine gute Note bekomme, damit ich dann danach nie enttäuscht werde.
4: Ja.
3: Und das ist wahrscheinlich ähnlich dann auch zu solchen Sachen.
4: Aber ist das wirklich gesund?
6: Ja, das ist die Frage der Enttäuschung, glaube ich. Also nicht der Erwartung, sondern einfach, wie gehe ich mit Enttäuschungen um? Also die Erwartung ist da, aber die wird enttäuscht. Und das ist eigentlich so, wie gehe ich? Und das ist ja auch so ein bisschen die Frage, das Gegenteil von Einsamkeit ist, muss es unbedingt eine Liebesbeziehung sein oder ist es nicht eher einfach Beziehungen? Und das können uns sowohl irgendwelche familiären als auch eben Freundschaften sein, als auch was auch immer, zum Hund oder keine Ahnung.
4: Ja, oder ein Hobby.
6: Oder ein Hobby, genau.
0: Aber was Clara sagt, ich glaube, das ist sehr wichtig. Also ich glaube, ich muss zugeben, dass ich einen Fehler sehr oft mache, wenn ich halt irgendwie gutwillig Rat geben will oder irgendwas sagen will, um anderen Menschen zu helfen. Es kann sein, dass ich dann immer, also zum Beispiel, was ich gerade eben gesagt habe, ich habe gesagt, ja, man soll keine Erwartungen haben. Ich muss aber ehrlich selber gestehen, ich habe natürlich auch, also das ist ja, wie du gesagt hast, nichts, was man kontrollieren kann. Es tut leider weh, wenn man halt sowas macht. Es ist halt, Erwartungen bilden sich ja nicht bewusst, das ist ja etwas, was eher unterbewusst passiert. So, deswegen sage ich mal so, man soll möglichst versuchen, die Erwartungen, die entstehen, wegzudrücken oder versuchen halt, die sich damit abzunehmen oder allgemein versuchen, ja, ich weiß nicht.
6: Also ich meine, Erwartungen können ja auch schön sein. Also man kann ja auch irgendwie was Tolles erwarten. Und also ich glaube, man muss einfach damit umgehen, dass es vielleicht nicht so realistisch ist oder so. Also dass man dann sagt, okay, ja, das war jetzt nicht meine Erwartung, ist aber auch nicht so schlimm. So, und dann geht man weiter. Ja, mit neuen Erwartungen.
2: Das Problem ist, Erwartungen können leicht zur Zwangsjacke wirken.
6: Ja.
2: Ich suche ein ganz bestimmtes Stereotyp. Ich will eine Blondine, ich will eine Schwarzhaarige, ich will eine Rothaarige. Oder ich will jemanden Intelligenten oder ich will jemanden, der sportlich gut unterwegs ist. Das sind so Stereotype, die man dann in diesen Erwartungen auslebt. Und das hindert einen, sich eigentlich dann voll auf jemanden einzulassen, der vielleicht jetzt nicht in dieses Stereotyp passt. Und das ist vielleicht, glaube ich, ein Rezept, dass man schaut, wer steht jetzt mir gegenüber und versucht, da wirklich ein bisschen tiefer zu gehen, zu verstehen, was den anderen bewegt, was ihn umtreibt. Und da entsteht dann möglicherweise auch eine Beziehung, die eben nicht durch solche Stereotypen gefiltert oder auch in eine Zwangsjacke gepresst wird, sondern eine wirkliche Beziehung, wo man sich austauschen kann.
5: Also ich verstehe den Punkt, Stefan. Ich meine, da gibt es auch nichts, wo man irgendwie dagegen sagen müsste. Ich müsste aber trotzdem sagen, dass ich da eher mit Anna mitgehe, weil ich glaube, das Ding ist, selbst wenn wir uns nicht in Zwangsjacken werden, selbst wenn wir uns versuchen, bewusst zu werden, wir müssen halt in irgendeiner Weise versuchen zu akzeptieren, dass wir halt Erwartungen haben. Und dann, ich finde das halt manchmal ein bisschen fast schon und mir fällt gerade kein anderes Wort, aber fast ein bisschen scheinheilig, wenn man so tut, als hätte man keine Erwartungen und dann so tut von wegen, nee, also ich habe gar keine Erwartungen und ich bin so, so frei von Vorurteilen. Fakt ist, es ist nicht, und da finde ich eigentlich, was du gesagt hast, Anna, tatsächlich ziemlich richtig. So, letztendlich, wir haben sie und die Frage ist, ich stimme dir da komplett zu, wie geht man damit um? Komme ich mit der Enttäuschung weiter? Forme ich mir vielleicht neue Sachen, statt die halt zu unterdrücken? Weil ich glaube, dann, Stefan, glaube ich, wird es dann sogar eher in die Richtung gehen, die du gesagt hast. Weil dann die Erwartungen nicht zur Zwangsjacke werden, sondern zu einem, keine Ahnung, ich übernehme die Kontrolle oder so. Also über meine Erwartung, keine Ahnung.
0: Gut, Erwartungen, ja. Als nächstes erwarte ich auch ein gutes Lied.
5: Ja, also das erste, was mir tatsächlich jetzt ins Auge springt, ist How to Fight Loneliness von Wilco.

0: sehr schönes Lied.
1: Wie hieß es nochmal?
2: How to Fight Loneliness.
3: Okay, ja. Gute Frage. Und jetzt, wir können uns noch kurz damit beschäftigen, nämlich wenn man tatsächlich einsam ist, dann was sind so die möglichen Beratungsangebote oder wer könnte da Hilfe anbieten? Ja, also ich kann ja ganz direkt sagen, zum Beispiel, falls ihr in Karlsruhe, wohnt, beziehungsweise es ist auch egal, wo ihr wohnt, weil deutschlandweit gibt es das Angebot der Nightline. Es wird ehrenamtlich betrieben, es ist etwa wie Telefonseelsorge, aber es gibt einen sehr großen Unterschied, nämlich bei der Telefonseelsorge ist es, also das ist halt dann oft christlich, also oft kirchlich getragen, beziehungsweise das ist halt ein bisschen anders, die Konstellation. Und bei der Nightline, das Gute ist, man wird nicht verurteilt, oder beziehungsweise es wird die Person auf der anderen Seite, die da zuhört, versucht nicht irgendwie eure Probleme zu lösen oder versucht da halt kurz auf in 10 Minuten irgendwie Psychoanalytik halt durchzuführen, sondern es geht vielmehr darum, zuzuhören. So, falls ihr jemanden braucht, der zuhört, dann die Nightline ist ganz gut die erste Stelle dafür.
4: Ja, und bestimmt kann man langfristig auch vielleicht mal über eine Psychotherapie nachdenken. Ist bestimmt auch nicht verkehrt. Ich glaube, es kann jedem helfen in bestimmten Punkten im Leben. Und falls ihr euch für einsame Menschen einsetzen wollt, zum Beispiel ältere Menschen, die im Altersheim leben, gibt es sehr viele Organisationen, wo ihr euch ehrenamtlich betätigen könnt. Ich habe gerade nur im Kopf Komm mit, eine Organisation, die sich gerade neu gebildet hat, auch hier vom KIT. Da könnt ihr gerne mal reinschauen. Das macht, glaube ich, auch selbst weniger einsam, wenn man sich für andere Menschen einsetzt.
3: Es gibt auch viele intergenerationale Angebote, in Stadt Karlsruhe zumindest. Eine Sache, die ich unbedingt erwähnen will, ist, dass es gibt in Neureuth ein Internetcafé für ältere Menschen, wo man als Jugendlicher, der sich einigermaßen mit Technik und so weiter auskennt, da hingehen kann und, naja, so kleine Lernstunde zum Thema Handy geben kann zum Beispiel. Und okay. Das sind oft ältere Menschen, die keine Familie haben oder beziehungsweise so einfach niemanden haben, der ihnen das Ganze halt beibringen kann, wo sie auf sowas halt hingestellt sind. So, deswegen, man kann, also zum Beispiel, das ist so ein Angebot, was ich schön fand. Sonst gibt es zum Beispiel hier am KIT das Wollwerk, das ist ein intergenerationales Unternehmen, wo ältere Menschen in Allgemeinem zusammen mit den Studierenden verschiedene Wollkleidung, glaube ich, verkaufen. Das ist auch ein, wie gesagt, internationales Unternehmen.
4: Ich glaube, die stricken zusammen,
3: genau,
4: meinst du das?
3: Zusammen. Ja.
4: Und essen Kuchen, ja.
3: Ja, genau.
2: Ja, es gibt überhaupt sehr viele Hochschulgruppen, wo ihr euch engagieren könnt und wo man dann vielleicht auch thematisch FreundInnen findet. Und natürlich gibt es auch die Campusradio-Redaktion, die euch auch jederzeit willkommen heißt.
5: Ja, und AK fliegt nicht zu vergessen. Wenn man da mitmacht, muss man so und so viele Stunden, ich weiß nicht mehr genau, in der Werkstatt verbringen. Da kommt man sich sowieso schon mal näher. Und wenn man dann mal zu zweit im Segelflieger sitzt, ist die Nähe sowieso schon mal hergestellt.
3: Ja. Das wird da schnell sehr romantisch.
5: Ja, genau.
3: Ja, aber genau, also es gibt ja sehr viele Hochschulgruppen. Das heißt, falls ihr irgendwie die O-Phase verpasst habt oder, keine Ahnung, der Freundeskreis ist irgendwie weggezogen, da keiner ist geblieben. Es gibt immer noch so viele Angebote, so viele Orte, wo man sich halt neue Menschen neue Menschen kennenlernen kann. Ich glaube, da würde ich gerne wieder mal wiederholen. Es ist halt, man muss ein bisschen Initiative nehmen und aller Anfang ist immer schwer, sich in ein paar ungewohnte Orte halt begeben, aber irgendwann klappt es sicherlich. Damit
6: können wir uns ja auch richtig, genau, dann kann ich mich ja stattdessen verabschieden in deinem Namen. Also ich glaube, damit verabschieden wir uns vom Campus Radio. Danke fürs Zuhören. Ihr könnt uns natürlich auch auf unserer Webseite besuchen, auf campusradio-karlsruhe.de. Wir sind auch auf Instagram erreichbar. Falls ihr vielleicht irgendwelche interessanten Stories auch habt zu dieser Sendung, immer gerne schreiben. Und sonst spiele ich dann jetzt das letzte Lied ab. Wollt ihr noch alle Tschüss sagen?
3: Ja. Tschüss!
6: Ja. Und zwar auf Beyoncé, Me, Myself and I.

0: Hallo und herzlich willkommen bei unserem Podcast Essen im Visier. Mein Name ist Paul.
1: Ich heiße Cindy.
0: Und wir beide studieren Lebensmittelchemie am KIT und befassen uns in diesem Podcast mit einem unserer Lieblingsthemen, und zwar
1: Essen.
0: Vielleicht erinnern sich einige unserer Zuhörer und Zuhörerinnen an die letzte Folge von Essen im Visier, in der Cindy und meine Wenigkeit ganz kurz über den Golden Rice gesprochen haben, bezüglich dem Vitamin-A-Mangel in vielen asiatischen und afrikanischen Ländern. Dazu kurz ein kleiner Recap. Der Goldene Reis war ein Non-Profit-Projekt der beiden deutschen Biologen Potrikus und Beyer im Jahr 2000, in dem normale Reissorten durch gentechnische Verfahren so verändert wurden, dass der Goldene Reis eine erhöhte Menge an Beta-Carotin, also dem Provitamin A, enthält. Dadurch wollten die zwei Biologen den Vitamin-A-Mangel in Asien und Afrika bekämpfen. Großen Erfolg konnte der Goldene Reis aufgrund von fehlendem Vertrauen an die gesundheitlichen sowie ökologischen Folgen durch gentechnisch veränderte Lebensmittel leider nicht erzielen. Aber was ist Gentechnik überhaupt und welche potenziellen Risiken gibt es bezüglich der Umwelt und für uns Menschen wirklich? Das und vieles mehr möchten wir in unserer heutigen Podcast-Folge mit euch besprechen und diskutieren.
1: Ich freue mich drauf.
0: Wenn man das Wort Gentechnik hört, haben vielleicht viele Leute böse Wissenschaftler im Kopf, die versuchen, uns Verbraucher durch die Veränderung des Genoms einer Pflanze oder eines Nutztieres heimlich zu schädigen oder zu täuschen. Die Realität ist jedoch zum Glück ganz anders. Jetzt komme ich auch schon zu meiner ersten Diskussionsfrage, also an dich, Cindy.
1: Ja.
0: Wie würdest du Gentechnik definieren und was fällt dir allgemein dazu alles ein, wenn du an Gentechnik denken musst?
1: Okay, also Gentechnik würde ich so definieren, dass ich entweder einer Pflanze was hinzufüge, meistens auch einfach darum, dass meine Ernteausbeute höher ist, also dass sie zum Beispiel kälteresistenter ist oder hitzeresistenter.
0: Gut, ja.
1: Und dadurch das verbessere oder beim Golden Rice im Grunde die Beta-Carotin-Menge erhöhe, die resistenter.
0: Gut, ja.
1: Und dadurch das verbessere oder beim Golden Rice im Grunde die Beta-Carotin-Menge erhöhe, die zweite.

0: Gentechnik umfasst alle biologisch-technischen Verfahren, die auf eine absichtliche Veränderung am Erbgut einer Zelle ausgerichtet sind. Dazu zählen auch alle Methoden und Verfahren zur Isolierung, Erforschung, Veränderung und Übertragung von DNA. Fallen dir denn schon Anwendungsbeispiele ein für die Gentechnik?
1: Ja, gerade bei den Pflanzen und so, weil du dadurch einfach einen höheren Ertrag hast. Und das ja natürlich für die Bauern relevant ist, weil die Felder immer kleiner werden, weil wir ja auch einfach wesentlich mehr Menschen werden und wir brauchen da ja auch einfach mehr Nahrung. Und dann ist ja auch sowas wie pflanzliche Alternativen und so sind ja auch relevant, also Sojafelderanbau, dann auch für die Nutztiere, die wir haben, brauchen wir auch Futter. Ich glaube, das ist ein ganz, ganz großer Punkt, den wir benutzen müssen und da müssen wir auch gucken, okay, wie kriegen wir unsere Pflanzen stabiler. Dann ein weiterer Punkt, der mir so einfällt, ist, also ich weiß nicht, ich kenne das doch aus der Schule, da gab es dieses Dobby, dieses Schaf mit der Gentechnik. Das ist gefühlt auch, das kommt immer wieder vor, dieses Schaf, wo ja auch ganz viel mit Gentechnik gemacht wurde. Und ich glaube, das ist so was, was die meisten im Kopf haben, wenn sie Gentechnik hören. Also Veränderungen an Lebewesen.
0: Oder auch Klonierung.
1: Genau, und auch so diese Designer-Babys. Also wie stark können wir jetzt schon Sachen verändern, um genau das zu haben, was bestimmte Menschen wollen?
0: Ja, also die Gentechnik kann man in drei Anwendungsbereiche unterteilen. Da gibt es zum einen die grüne, die weiße und die rote Gentechnik. Fangen wir mal mit der grünen Gentechnik an. Da hast du ja jetzt schon ganz viel darüber erzählt. Nämlich hier geht es um die Nutzung von Gentechnik in der Landwirtschaft, also die Veränderung von Nutzpflanzen und auch Nutztieren mit dem Ziel verbesserter Eigenschaften oder eine veränderte Zusammensetzung der Inhaltsstoffe. Da hast du auch vorhin schon ganz viel erzählt. Also es gibt ja trockenresistente Pflanzen, Pflanzen, die schneller wachsen, Tiere, die schneller wachsen oder bei der veränderten Zusammensetzung geht es vielleicht um die Änderung der Fettsäurezusammensetzung von Soja zum Beispiel oder sowas oder mehr Protein, weniger Protein, sowas eben. Das ist alles die grüne Gentechnik. Dann gibt es noch die weiße Gentechnik. Da geht es um die industriellen Anwendungsmöglichkeiten der Gentechnik. Dazu zählt vor allem die Nutzung von gentechnisch veränderten Mikroorganismen zur Herstellung von chemischen Verbindungen und Enzymen für industrielle Zwecke. Also hier kann man als Beispiel auch die proteinabbauenden Enzyme in Waschmitteln nennen. Oder viel bekannter ist vermutlich das gentechnisch veränderte mikrobielles Lab zur Käseherstellung. Und last but not least gibt es noch die rote Gentechnik, die sich mit der medizinischen Anwendung von gentechnischen Verfahren befasst, mit dem Einsatz in der Medizin und der biomedizinischen Forschung. Dazu gehören zum Beispiel gentechnisch hergestellte Arzneistoffe oder Impfstoffe. Und das bekannteste Beispiel ist hier vermutlich die gentechnische Herstellung von Insulin. Wie man sieht, hat die Gentechnik ein großes Anwendungsspektrum, was von Lebensmitteln bis hin zu Arzneimitteln reicht. Jetzt wissen wir zwar, was Gentechnik ist und wo man es einsetzen kann, aber wie funktioniert Gentechnik überhaupt? Auf die einzelnen Methoden, wie man das Erbgut einer Zelle genau verändern kann, gehe ich, denke ich, lieber mal nicht ein. Das wäre für diesen Podcast einfach zu komplex und zu biologisch. Aber wir können ja das grobe Prinzip der Gentechnik erklären. Dafür aber zunächst mal einen kleinen Crashkurs in die Biologie, weil ohne Biologie geht es hier gerade nicht weiter. Jeder Organismus, seien es Pflanzen, Tiere, Bakterien oder auch Pilze, bestehen aus Zellen. Das sind die Grundbausteine jedes Lebens. Und jede Zelle trägt das Erbgut des gesamten Organismus, also die DNA. Allerdings ist nicht für jede Zelle das gesamte Genom lesbar, sondern nur aktive Bereiche, die je nach Zelltyp unterschiedlich sind. Das ist jetzt aber nicht so wichtig. Das Erbgut kann man sich als Bauplan des Organismus vorstellen. Das heißt, hier wird vorgezeigt, was für den Organismus gebraucht wird und wie man es herstellen kann. Und um genau dieses Erbgut geht es in der Gentechnik. Hier arbeitet man meistens mit bestimmten Genen, also den DNA-Abschnitten, die für eine bestimmte Eigenschaft kodiert sind. Die kann man sich auch als kleine Rezeptanleitungen für eine bestimmte Eigenschaft, zum Beispiel für die Proteinsynthese, vorstellen. Aber was genau macht man jetzt in der Gentechnik? Das hast du schon vorhin eigentlich ganz gut erwähnt. Man hat allgemein zwei Möglichkeiten, das Erbgut eines Organismus zu verändern. Zum einen kann man artfremde oder arteigene DNA-Abschnitte in die Zelle einschleusen, um dort definierte Veränderungen herbeizuführen. Man kann sich das also so vorstellen, dass der Bauplan für den Organismus erweitert bzw. verändert wird. Meist geht es um die Synthese von Molekülen, für welche die Information in der eingebrachten DNA enthalten ist. Man kann dadurch aber auch Pestizidresistenzen in Pflanzen erzeugen. Mit der Technik werden auch glyphosatresistente Nutzpflanzen entwickelt. Die Debatte um Glyphosat hat vermutlich jeder mitbekommen.

0: Es gibt aber auch die gegenteilige Anwendung, bei der absichtlich natürlich in der Zelle vorkommende DNA-Abschnitte einfach ausgeschaltet oder entfernt werden, um den Stoffwechsel der Zelle zu beeinflussen. Diese Technik könnte man zum Beispiel bei Äpfeln anwenden, damit diese nicht mehr nach dem Schneiden braun werden, da die braune Farbe durch eine enzymatische Reaktion entsteht und wenn das Enzym deaktiviert wird, wird der Apfel auch nicht mehr braun. Das wird, glaube ich, soweit ich weiß, nicht angewendet, aber so als kleines Beispiel.
1: Ja, ich glaube, Zitronensaft ist ein relativ günstiges Mittel, das es etwas verspätet einsetzen lässt.
0: Das stimmt, ja.
1: Es gibt ja einfach andere Anwendungssachen, wo das wesentlich mehr Kosten verursachen würde, wenn sowas passiert oder halt was Ähnliches.
0: Ja. Kurz zusammengefasst kann man die Gentechnik als Veränderung des Erbguts eines Organismus sehen, wobei entweder neue DNA-Abschnitte in das Genom eingefügt werden oder bereits natürlich vorhandene Gene entfernt bzw. ausgeschalten werden. Ich hoffe mal, dass das grobe Prinzip der Gentechnik einigermaßen verständlich ist. Vielleicht helfen ja ein paar Anwendungsbeispiele von Lebensmitteln, die Gentechnik besser zu verstehen. Wir von Essen im Visier sind ja schließlich auch ein Podcast über Essen. Zunächst aber mal ein paar Zahlen, Daten und Fakten über die Gentechnik in der Lebensmittelbranche. Weltweit wurden im Jahr 2023 gentechnisch veränderte Pflanzen auf über 206 Millionen Hektar angebaut. Als kleiner Vergleich, das ist etwa die komplette Länderfläche von Mexiko oder ein Fünftel von ganz Europa. Dabei zählen aber die USA, Brasilien, Argentinien, Kanada und Indien zu den wichtigsten Anbauländern für gentechnisch veränderte Pflanzen. In Europa sieht es dagegen eher mager aus. Hier werden gentechnisch veränderte Pflanzen nur in Spanien und Portugal angebaut und das auf einer Anbaufläche von nur knapp 0,05 Millionen Hektar. Also im weltweiten Vergleich eher bedeutungslos. Jetzt aber mal zu den leckeren Sachen. Fallen dir konkrete Nutzpflanzen ein, die zum Teil gentechnisch verändert angebaut werden?
1: Den BT-Mais, der fällt mir sofort. Dann Soja.
0: Mhm.
1: Ja, das wären jetzt so die, die mir sofort einfallen.
0: Ja, das ist schon mal gut. Ich habe da ein bisschen mehr dazu recherchiert. Und zwar zu den häufigsten angebauten gentechnisch veränderten Nutzpflanzen gehören auf Platz 1 die Sojabohne, das hast du ja schon erwähnt. Dann auch schon der Mais auf Platz 2. An dritter Stelle wäre dann die Baumwolle. Ist jetzt zwar nicht für uns Lebensmittel chemisch relevant, aber ist trotzdem eine Nutzpflanze.
1: Ja, und für die Kleidung, die genau. Wir tragen.
0: Ja, und auf Platz 4 wäre dann noch der Raps. Zu Mais und Soja habe ich auch noch ein bisschen mehr recherchiert. Fangen wir mal mit Soja an. Mit einer weltweiten Produktion von über 230 Millionen Tonnen gehören Sojabohnen zu den wichtigsten Nutzpflanzen. Knapp die Hälfte aller im Jahr 2023 ausgebrachten gentechnisch veränderten Pflanzen sind Sojabohnen und ihre Anbaufläche belaufen sich auf über 100 Millionen Hektar weltweit. Also quasi in der Gentechnik die Hälfte der Pflanzen sind einfach Soja.
1: Ja, aber es ist ja auch vielseitig einsetzbar. Also ja. Kann ja alles draus machen.
0: Ja, Sojaöl, Sojaprotein.
1: Ja, dann als Futtermittel für die Tiere.
0: Da komme ich auch später noch ein bisschen. Aber jetzt habe ich eine kleine Schätzfrage an dich.
1: Oh je.
0: Wie hoch liegt der weltweite GVO-Anteil bei Sojabohnen? Also der weltweite Anbau von Sojabohnen, wie viel Prozent davon sind gentechnisch verändert?
1: Ich hätte gesagt, ein Drittel?
0: Mehr.
1: Okay, dann die Hälfte?
0: Mehr.
1: Zwei Drittel? Das wären so 66%.
0: Mehr sogar noch.
1: Okay, ja, dann bin ich ganz
0: also,
1: weit weg.
0: Weltweit liegt der GVO-Anteil bei etwa 80%.
1: Oha.
0: Aber das Erschreckende dabei ist auch, in den USA und Brasilien liegt der Anteil an gentechnisch veränderten Soja schon bei fast 100%. Also in den beiden Ländern gibt es fast keinen normalen Soja mehr.
1: Okay. Und die bauen ja eigentlich auch am meisten an.
0: In der Europäischen Union sieht das ganz anders aus. Hier wird ausschließlich GVO-freier Soja angebaut. Allerdings kann Europa seine hohe Sojanachfrage nicht selbst decken, wodurch wir stark von ausländischen Importen abhängig sind. Und wie bereits vorhin erwähnt, wird außerhalb der EU fast nur GVO-Soja angebaut. Der größte Teil der Sojaimporte wird als Futtermittel verwendet. Aber warum wird Soja gentechnisch verändert? Dafür gibt es zwei Hauptgründe. Zunächst die Herbizidresistenz gegenüber Roundup Ready, aka Glyphosat. Die Resistenz gegenüber Pestiziden vereinfacht den Anbau enorm, da durch die Verwendung von Pestiziden auf dem Feld jegliches Unkraut abstirbt und nur die transgene Nutzpflanze überlebt. Dadurch kommt es zu weniger Konkurrenz um Nährstoffe und somit auch zu höheren Erträgen. Zum anderen wird Soja auch noch gentechnisch verändert, um eine veränderte Fettsäurezusammensetzung zu erhalten. Hier geht es vor allem um die ölsäurereiche Sojabohne und die Verwendung als Frittierfett. Ölsäure ist eine einfache ungesättigte Fettsäure und ist im Vergleich zu den mehrfach ungesättigten Fettsäuren besser geeignet fürs Frittieren, da hier die Fettoxidation reduziert wird. Aber das ist doch ein ganz anderes Thema.
1: Ja, und sie ist auch, glaube ich, auch hitzestabiler.
0: Ja, so viel zu Soja. Kommen wir mal zu Mais. Mais ist zusammen mit Weizen und Reis die wichtigste Nahrungspflanze der Welt. Beim Maisanbau liegt der GVO-Anteil bei etwa 30%. Also schon mal viel weniger als
1: bei Soja. Da wäre ich mit meiner ersten Einschätzung am besten gelandet.
0: Da wäre es auf jeden Fall besser gewesen. Außerdem ist der Hauptgrund der gentechnischen Veränderung von Mais vor allem die Insektenresistenz gegenüber Schädlingen, wie beispielsweise den Maiszünsler und den Maiswurzelbohrer. Für die Leute, die sich nicht vorstellen können, was diese Schädlinge so anstellen: Beim Maiszünsler knickt der Stängel der Pflanze ein, da die Larven des Maiszünslers sich in den Stängel bohren und den so ausholen. Also die Pflanze kippt dann so beim Stängel einfach um. Und der Maiswurzelbohrer tut genau das, was sein Name auch sagt. Die Larven des Maiswurzelbohrers fangen an, sich in die Wurzeln zu fressen, wodurch die Pflanze an Stabilität verliert, dadurch dann auch schwächer wird und dann auch einfach komplett umfällt. Das sieht man dann auch, dass die Pflanzen, diese großen Pflanzen, einfach so auf dem Feld liegen. Das ist für die Landwirte natürlich schlecht und sorgt für Ernteausfälle und höhere Kosten. Und genau gegen diese Schädlinge wurde der sogenannte BT-Mais entwickelt. Weißt du noch, wie die insektizide Wirkung des BT-Maises funktioniert?
1: Bin ich sicher, was es genau macht bei den Tieren.
0: Dafür bin ich ja jetzt da.
1: Ja.
0: Der BT-Mais ist eine gentechnisch veränderte Maissorte, die ein insektizides Protein produziert, das aus dem Bodenbakterium Bacillus thuringiensis, daher auch BT, stammt. Und das Prinzip hinter dem BT-Mais ist folgendes: Die Gene des Bakteriums Bacillus thuringiensis, für das BT-Toxin kodieren, werden in das Erbgut des Maises eingebaut, woraufhin die Pflanze selbst das BT-Protein in ihren Zellen produziert. Wenn nun bestimmte Insekten, also zum Beispiel die Larven des Maiszünslers, Pflanzenteile des BT-Mais fressen, wird das BT-Protein durch den Verdau in deren Darm aktiviert und das BT-Toxin zerstört daraufhin gezielt den Darm der Insekten, wodurch diese dann absterben. Für Menschen, Säugetiere und andere Nicht-Zielorganismen ist das BT-Protein in dieser Form ungefährlich, da deren Verdauungssystem das Protein nicht aktiviert. Und falls es jemanden interessiert, der BT-Mais ist in der EU zwar zugelassen, allerdings ist der Anbau in vielen europäischen Ländern sowie auch in Deutschland verboten. Es gibt allerdings eine Erlaubnis für den Einfuhr von BT-Mais aus dem Ausland für die Verwendung in Futtermitteln. Und als kleiner Funfact: Die insektizide Funktion des BT-Toxins wird auch beim Baumwollanbau verwendet. Da gibt es dann eben die BT-Baumwolle.
1: Okay, cool.
0: Das ist eben das gleiche Prinzip, deswegen habe ich das nicht weiter ausgeführt. Das waren jetzt auf jeden Fall viele Fakten über transgen Soja und Mais. Ich würde aber im Schnelldurchlauf auch gerne noch auf ein paar andere gentechnisch veränderte Pflanzen eingehen. Zum Beispiel gibt es auch noch die Flavorsaver-Tomate.
1: Ja, die ist cool.
0: Kennst du die noch?
1: Die gab es in Amerika hauptsächlich.
0: Mhm.
1: Und da wurde geguckt, dass das eine fleischigere Tomate ist, dass das Aroma besser gehalten wird und die nicht so wässrig wird.
0: Mhm.
1: Und zudem ist es auch für den Transport ganz gut, weil die dann auch nicht so schnell kaputt gehen.
0: Ja, genau. Da ging es um den verlangsamten Zellwandabbau. Tomaten werden ja matschig.
1: Weil die Zelle kaputt geht im Grunde und dadurch tritt ja die Flüssigkeit aus und dann
0: und
1: wird die matschig.
0: Die Samen.
1: Genau, und dann hast du ja auch das Problem, dass sie einfach schneller verdirbt, weil du einfach ein höheres freies Wasser hast.
0: Mhm.
1: Und das ist gerade für Mikroorganismen toll, aber zum Verzehr für den Menschen nicht so.
0: Genau. Dann gibt es auch noch virenresistente Papaya-Sorten, die den Papaya-Anbau auf Hawaii vor dem Papaya-Ringfleckenvirus gerettet haben. Ich wusste auch nicht, dass es so, dass Papaya-Viren ausgehändigt werden.
1: Ja.
0: Aber.
1: Ja, wobei Papaya ist ja jetzt auch nicht so das Obst, das bei uns in Deutschland häufig verzerrt wird und mit dem wir was mit dem Anbau zu tun haben. Aber es ist ganz cool zu wissen, dass es das gibt.
0: Aber diese transgen Papayasorten sind auch in Deutschland nicht erlaubt. Also die sind auch nicht für den Import erlaubt.
1: Okay.
0: Die gibt es vor allem so in USA und China, glaube ich. Und dann gibt es noch ganz viele Kartoffelsorten, die transgentechnisch verändert wurden. Da geht es dann vor allem um Pilzresistenzen oder Kartoffelsorten, die speziell für die Stärkeherstellung angebaut werden, oder Kartoffelsorten, die weniger, Asparaginsäure enthalten, dadurch auch weniger Acrylamid in der Herstellung. Und ja, Acrylamid ist ja schon sehr toxisch.
1: Ja.
0: Wie man sieht, es gibt also noch ganz viele weitere spannende Anwendungsbeispiele für gentechnisch veränderte Nutzpflanzen. Allerdings würde ich lieber noch etwas genauer auf die rechtlichen Regelungen in den Zulassungsprozessen von gentechnisch veränderten Lebensmitteln in der Europäischen Union eingehen. Vorweg kann man schon mal sagen, in der EU wird nicht einfach mal so schnell ein gentechnisch verändertes Lebensmittel zugelassen und dann auf den Markt gebracht. Dafür braucht es nämlich sehr viele Anträge und auch sehr viel Zeit. Fangen wir aber mal ganz von vorne an. In der EU gibt es zahlreiche Richtlinien und Verordnungen, die unter anderem die Freisetzung in die Umwelt, die Rückverfolgbarkeit und Kennzeichnung oder allgemein die Anforderungen für gentechnisch veränderte Lebensmittel und Futtermittel regeln. Außerdem gibt es strikte und detailreiche Zulassungsverfahren für neue gentechnisch veränderte Organismen, in denen auch die Europäische Behörde für Lebensmittelsicherheit, die Europäische Kommission, der Ständige Ausschuss für Lebensmittelkette und Tiergesundheit sowie zahlreiche Referenzlaboratorien zusammenarbeiten. Der genaue Prozess ist jetzt vermutlich nicht so wichtig. Was noch spannend zu erwähnen ist, wäre, dass alle Zulassungen auf 10 Jahre begrenzt sind. Diese ganze Bürokratie sorgt dafür, dass gentechnisch veränderte Lebensmittel keine nachteiligen Auswirkungen auf die Gesundheit von Menschen und Tier oder die Umwelt haben und die Verbraucher nicht irregeführt werden. Ein weiterer spannender Aspekt ist die Kennzeichnung von gentechnisch veränderten Organismen in Lebensmitteln. Denn es muss nicht alles gekennzeichnet werden, was mit Gentechnik in Berührung kam. Und dafür dachte ich, spielen wir ein kleines Rätselquiz zusammen.
1: Okay, da bin ich mal gespannt.
0: Aber zunächst erkläre ich lieber mal, was gekennzeichnet werden muss und was nicht. Lebensmittel, Zutaten und Zusatzstoffe müssen gekennzeichnet werden, wenn sie ein gentechnisch veränderter Organismus sind oder daraus bestehen, wenn sie gentechnisch veränderte Organismen enthalten oder wenn sie aus gentechnisch veränderten Organismen hergestellt sind. Und was nicht gekennzeichnet werden muss, sind Lebensmittel und Zutaten, die mit Hilfe, also da ist das Wort mit Hilfe ganz wichtig, von gentechnisch veränderten Organismen erzeugt werden, Zusatzstoffe, Aromen, Vitamine sowie technische Hilfsstoffe, die mit Hilfe von gentechnisch veränderten Mikroorganismen hergestellt werden, müssen auch nicht gekennzeichnet werden. Und zum Schluss Lebensmittel, die Spuren von gentechnisch veränderten Organismen enthalten, da ist aber die Grenze bei 0,9%. Also alles drunter muss nicht gekennzeichnet werden.
1: Okay.
0: Jetzt kommen wir zu meinem kleinen Rätselquiz. Ich habe hier so ein paar Lebensmittel aufgeschrieben und du darfst einfach gerne mal schätzen oder raten, ob man die kennzeichnen müsste oder nicht.
1: Okay.
0: Fangen wir mal ganz einfach an. Gentechnisch veränderte Sojabohnen oder gentechnisch veränderte Kartoffeln.
1: Kennzeichnen.
0: Genau, da ist es dann eben ja so, dass die direkt gentechnisch verändert sind, daher muss man das kennzeichnen. Zum Beispiel ein Zusatzstoff, also es gibt ja zum Beispiel Riboflavin als Farbstoff. Mhm. Wenn der aus gentechnisch veränderten Mikroorganismen hergestellt wird, muss der gekennzeichnet werden oder nicht?
1: Nee, weil ich das ja mit Hilfe dieser gentechnisch veränderten Mikroorganismen mache und dadurch muss ich den nicht kennzeichnen.
0: Das stimmt. Dann hätte ich noch Öl aus gentechnisch veränderten Sojabohnen oder Zucker aus gentechnisch veränderten Zuckerrüben.
1: Hätte ich jetzt gesagt, muss man kennzeichnen.
0: Mhm, das stimmt.
1: Weil ich die Produkte ja im Grunde direkt verwende und wahrscheinlich die Fettsäurezusammensetzung sich dadurch auch unterscheiden könnte.
0: Mhm.
1: Ja.
0: Also ich glaube, Öl ist ja, wenn es raffiniert ist, ich glaube, da gibt es nicht mal Spuren von DNA, aber es muss trotzdem gekennzeichnet werden. Und bei Zucker ist ja an sich auch ein sehr reines Lebensmittel. Es besteht ja aus 100% Zucker. aber das muss trotzdem dann gekennzeichnet werden. Und was jetzt an sich das Interessanteste ist, sind, glaube ich, tierische Produkte. Also zum Beispiel Fleisch, Milch, Eier von Tieren, die Futtermittel bekommen haben aus gentechnisch veränderten Pflanzen. Würdest du sagen, dass das gekennzeichnet werden muss oder nicht?
1: Nee.
0: Das stimmt, ja. Es muss nicht gekennzeichnet werden, obwohl die Tiere gentechnisch veränderte Pflanzen essen.
1: Ja, aber ich glaube, das Ding ist ja, also die gentechnisch veränderten Lebensmittel oder Futtermittel, da gibt es bisher keine Studie, die sagt, das verändert irgendwas in deinem Körper.
0: Mhm.
1: Und daher fände ich es auch komisch, wenn ich das kennzeichnen muss, weil ich wüsste nicht, wie ich nachweisen soll, dass es drin ist. Also finde ich auch bei dem Öl problematisch, um ehrlich zu sein, weil wenn ich es nicht nachweisen kann, wie soll ich das verstehen? Beim Öl könnte ich mir jetzt sagen, okay, vielleicht sind die Fettsäuren unterschiedlich, dass ich dann eine erhöhte habe. Und wenn es gekennzeichnet ist, kann ich sagen, okay, es liegt daher und ist nicht, dass ich zwei andere Ölsachen zusammengeschüttet habe. Mhm. Aber sonst fände ich das halt einfach schwer mit dem Nachweis.
0: Ja, das stimmt. Also ich glaube, beim Öl zum Beispiel ist es ja auch so, ich habe ja vorhin erwähnt, es gibt zum Beispiel die ölsäurereichen Sojabohnen. Und da ist es ja so, dass die Fettsäure zusammen anders ist. Das heißt, der Verbraucher würde ja da quasi was anderes erwarten. Ja. Deswegen muss das einfach gekennzeichnet werden. Aber wenn ich ehrlich bin, ich habe, glaube ich, noch nie ein Lebensmittel gesehen, wo irgendwas drauf stand, dass es gentechnisch verändert ist.
1: Also nicht wirklich krass offensichtlich und so. Es ist eher so, dass da meistens eher drauf steht, nicht gentechnisch verändert. Das gibt es ja auch, dieses
0: Label. Da komme ich später auch noch dazu.
1: Okay, gut, dann kannst du da ja mehr sagen. Ich finde, das ist wesentlich sichtbarer, aber ich glaube auch, dass das halt einfach dieses ist, dass der Verbraucher das ja ganz ungern annimmt. Mhm. Das ist ja eigentlich ähnlich wie mit dem Vegan-Label. Also meine Nudeln mit Tomatensauce, wenn die aus Hartweizen kriegst, sind die auch vegan. aber wenn ich den Leuten jetzt sagen würde, es gibt vegane Nudeln mit Tomatensauce, glaube ich, würden weniger das essen.
0: Ja.
1: Als einfach meine Nudeln mit Tomatensauce.
0: Veganismus ist auch noch ein spannendes Podcast-Thema.
1: Das ist aber gefährlich und dann würde ich vielleicht sagen, wir laden uns vielleicht ein paar Leute ein, die sich ein bisschen besser damit auskennen.
0: Ja, stimmt. Das wäre auf jeden Fall eine gute Idee.
1: Ja.
0: Gut, ich hätte an sich noch als Beispiel Joghurt mit gentechnisch veränderten Bakterien, aber das weißt du bestimmt.
1: Kennzeichnungspflichtig. Mhm. Das ist ja dann so oft dieses Präbiotika. Mhm. Also bei Actimel steht es ja immer ganz groß drauf.
0: Ja, weil die Bakterien sind ja noch im Lebensmittel dann enthalten. Ja. Deswegen muss es gekennzeichnet werden. Aber wie gesagt, ich habe das ehrlich gesagt noch nie gesehen.
1: Nee, aber ich glaube halt, es liegt... Also ich weiß es nicht, wie es in anderen Ländern ist. Mhm. Aber ich glaube, in Deutschland ist es einfach, dass der Verbraucher da ganz problematisch ist und das einfach ganz schrecklich findet, wenn da was verändert wurde.
0: Ja, das stimmt. Ich greife jetzt mal das Thema mit der Kennzeichnung auf. Und zwar, wenn ich an Gentechnik in Lebensmitteln denke, kommt mir immer sofort das grüne, rautenförmige Siegel ohne Gentechnik in den Sinn. Aber für was steht dieses Siegel eigentlich? Das Siegel wurde im Jahr 2010 vom Bundesministerium für Ernährung und Landwirtschaft geschaffen. Inzwischen ist allerdings der Verband Lebensmittel ohne Gentechnik Inhaber der Markenrechte und der exklusive Vergeber und Verwalter dieses Siegels. Für die Vergabe des Siegels hat der Verband die sogenannten VLOC-Standards entwickelt, die auf den Kriterien des Gentechnik-Durchführungsgesetzes basieren. Kurz gesagt dürfen keine gentechnisch veränderten Organismen in den Lebensmitteln nachweisbar sein. Das heißt, die normalen Kennzeichnungsvorschriften der EU werden hierbei erweitert, indem auch Zusatzstoffe, Vitamine und Enzyme ohne die Hilfe von gentechnisch veränderten Mikroorganismen hergestellt werden müssen. Und auch bei den tierischen Lebensmitteln dürfen für bestimmte Fristen und Zeiträume keine gentechnisch veränderten Futtermittel für die Tiere verwendet werden. Also für Rinder sind es 12 Monate, bei Schweinen 4 Monate und bei Hühnern 10 Wochen. Das Problematische ist jetzt aber eher, dass diese Fristen die durchschnittlichen Lebensdauern von den Nutztieren nicht wirklich darstellen. Also das heißt, die könnten theoretisch immer noch gentechnisch veränderte Futtermittel bekommen, aber halt für einen kleineren Zeitraum.
1: Okay.
0: Also es heißt nicht 100% genfrei an sich.
1: Ja.
0: Aber bei Tieren ist es ja dann auch so, also bei tierischen Produkten weiß man ja auch nicht so ganz, ob das dann überhaupt noch nachweisbar ist und so.
1: Ja, aber und das Teil wird ja auch einfach verdaut, also.
0: Genau. Zum Schluss möchte ich noch kurz auf die möglichen Risiken auf Mensch und Umwelt eingehen. Denn viele Verbraucher sehen die Gentechnik eher skeptisch gegenüber. Das zeigte auch eine Forsa-Umfrage aus dem Jahr 2021, in der etwa 60% der Deutschen angaben, gegen den Anbau von gentechnisch veränderten Pflanzen in Deutschland zu sein. Aber welche konkreten Risiken gibt es für Mensch und Umwelt wirklich? Fangen wir mal mit den Risiken für Menschen an. Einer der größten Risikoaspekte sind Allergien. Hierfür gab es auch ein Fallbeispiel von Transgen-Sojabohnen, die bei einigen Paranussallergikern Reaktionen auslösten. Grund dafür ist, dass den Sojabohnen ein DNA-Abschnitt der Paranuss eingeführt wurde, das für die Bildung eines Speicherproteins kodiert ist. Das hat man da eingefügt, um den Anteil an Methionin zu erhöhen. Das ist ja eine essentielle Aminosäure. Dadurch wollte man quasi die biologische Wertigkeit des Sojas erhöhen. Aber dadurch, dass dieser DNA-Abschnitt aus der Paranuss kam, kommt es eben auch zu allergischen Reaktionen für Menschen, die auf Paranuss allergisch sind.
1: Ja, wahrscheinlich, weil das Protein relevant ist für diese Allergie.
0: Ja, also Allergien entstehen ja vor allem durch Proteine, die zum Beispiel resistent gegenüber der Verdauung sind und dann allgemein so sperrig große
1: ja,
0: Verbindungen.
1: Und dann im Darm.
0: Genau. Zum eines Allergenpotenzials gibt es mehrere Kriterien. Zum einen die Ähnlichkeit mit bekannten Allergien. Also das wäre es ja hier komplett gegeben, weil das aus der Paranuss kommt. Mhm. Es gibt dann noch bestimmte Immunoassays, also so biochemische Testmöglichkeiten, um zu schauen, wie es zum Beispiel in Blutserien von Allergikern wirken würde. Oder es gibt auch Verdauungstests, wo die Verdauung im Menschen nachgeahmt wird, um zu schauen, wie die Proteine sich dann da verhalten. Und natürlich gibt es auch noch Tiermodelle, wo es eben dann einfach Tieren eingeführt wird, die transgene Nutzpflanzen, um zu schauen, wie die da drauf reagieren. Aber da ist ja auch eine beschränkte Übertragungsmöglichkeit eher so das Nachteilige davon. Zum Schluss möchte ich mit dir, Cindy, ein bisschen über die Risiken diskutieren. Ich glaube, viele Leute haben da jegliche Risiken und Ängste gegenüber Gentechnik. Und ich dachte, wir sprechen einmal noch ein bisschen über die zusammen. Fangen wir mal zum Beispiel mit Risiken für die Menschen an. Was fällt denn dir da so ein?
1: Also diese Allergie-Sache, die ist, glaube ich, so, aber das können wir ja vorher testen. Und ich glaube, das wird auch oft durchlaufen, bevor man sowas zulässt.
0: Ja, auf jeden Fall.
1: Um diese Risiken einfach zu verringern. Ja, also die Angst, dass dadurch dein Erbgut selber verändert wird, mir ist da keine Studie bekannt, dass das wirklich so ist.
0: Ja, das wird auch als sehr unwahrscheinlich angesehen. Das ist dann der sogenannte horizontale Gentransfer, also die Übertragung von DNA nicht auf dem Fortpflanzungsweg, sondern eben durch, da gibt es unterschiedliche Mechanismen dafür, eben von einem Organismus zu einem artfremden Organismus. Mhm. Und das wird als sehr unwahrscheinlich angesehen. Und wenn eher dann bei Bakterien, also zum Beispiel die Darmbakterien bei uns. Aber das ist auch mit so einer niedrigen Wahrscheinlichkeit, dass das an sich sehr unwahrscheinlich ist einfach.
1: Daher, also für den Menschen fallen mir jetzt nicht viele Sachen ein, weil die meisten Veränderungen, die ich kenne, betreffen ja meistens dann Tiere oder andere Pflanzen.
0: Bei Menschen wäre vielleicht doch ein bisschen unklar, was die Langzeitwirkungen sind. Da gibt es einfach noch keine vertraulichen und unabhängigen Langzeitstudien mit transgen Lebensmitteln. Aber das zeigt dann vermutlich einfach die Zeit.
1: Ja.
0: Kommen wir nun aber vielleicht zu den Umweltrisiken. Da gibt es zum Beispiel die Ausbreitung in der Natur von transgenen Pflanzen.
1: Ja, das ist ja dann theoretisch, dass unsere nicht genveränderten Pflanzen dadurch vielleicht interagieren mit den anderen Pflanzen und sich dadurch eine andere Pflanze bildet, die dieses gentechnisch Veränderte drin hat. Und das wissen wir ja nicht. Und soweit ich weiß, musst du auch einen gewissen Abstand von einem gentechnisch veränderten Pflanzenbeet zu einem nicht gentechnisch veränderten Pflanzenbeet machen, weil das ja auch durch Wind oder so einfach zur Rüberfliegen von Blüten und zur Bestäubung kommen kann.
0: Ja.
1: Das ist natürlich eine Gefahr, wenn man das halt einfach nicht möchte. Und dadurch ist auch einfach zu einer Ausrottung von den
0: Wildarten
1: kommt, genau. Ja. Dann ist halt auch dieses Ding, dass die Bauer, je nachdem auch abhängig sind, also ein ganz großes Thema ist da einfach dieses Glyphosat von
0: Monsanto.
1: Monsanto, genau. Das sind die Bauern ja einfach abhängig davon, dass die denen ihren Saat nutzen müssen, weil sonst die Pflanze nicht mehr wächst.
0: Mhm. Aber das kann man theoretisch auch als Vorteil sehen, weil dadurch wird ja die Verbreitung in der Natur auch eingeschränkt.
1: Ja.
0: Aber dadurch entsteht halt eine gewisse Abhängigkeit für die Landwirte. Und ich wollte noch kurz was zu der Ausbreitung sagen. Und zwar, das erfolgt ja vor allem durch die Pollen, die dann in der Luft einfach weiterfliegen. Also ich glaube, bei Raps ist es zum Beispiel so, dass Pollen etwa fast 4 Kilometer fliegen können.
1: Schon sehr weit.
0: Deswegen gibt es da auch vielleicht Möglichkeiten, zum Beispiel die Pollen steril zu halten, damit die quasi gar nicht andere Pflanzen befruchten können. Oder zum Beispiel ein anderes Risiko wäre natürlich auch, dass, ich habe ja vorhin den BT-Mais angesprochen, dass dadurch vielleicht eben auch Schmetterlinge oder Marienkäfer angegriffen werden, obwohl die ja an sich nicht der Zielorganismus des BT-Maises sind. Oder es gibt zum Beispiel auch die Resistenzbildung bei Schädlingen und Unkräutern. Also zum Beispiel, es gibt ja Unkräuter, die schon auf Glyphosat resistent geworden sind. Sowas könnte sich dann eben auch noch weiterentwickeln. Du hast auch vorhin schon gesellschaftliche Risiken angesprochen mit den Landwirten, dadurch, dass da eben eine gewisse Abhängigkeit entsteht. Es gibt zum Beispiel auch noch das Koexistenzproblem, dass eben gentechnisch veränderter Anbau die Produktion von Bio- oder ohne Gentechnik Lebensmitteln erschwert. Du hast ja vorhin auch schon gesagt, dass es da so einen gewissen Bereich gebraucht wird, also so ein Abstand.
1: Ja.
0: Dadurch kann halt eben auch biologische Landwirtschaft eben ein bisschen verringert werden.
1: Ja, wir haben ja eh schon genug, also zu wenig Felder für das, was wir eigentlich theoretisch wahrscheinlich bräuchten, wenn wir weniger Fleisch konsumieren wollen auf Dauer.
0: Mhm.
1: Und das ist natürlich auch eine große Gefahr, wenn ich dann auch erstmal einen Abstand halten muss.
0: Ja, also ich glaube, man merkt, Gentechnik ist schon ein sehr diskutierbares Thema. Und ich hoffe, wir haben jetzt auch genug, glaube ich, darüber geredet.
1: Ihr könnt ja mal selber gucken, wie viel gentechnisch veränderte Lebensmittel wirklich bei uns im Supermarkt oder Discounter vorhanden sind. Und dann merkt ihr, dass es bei uns, glaube ich, im Moment noch nicht so ein großes Thema wird. Aber die Frage ist halt auch einfach, wie es zukunftstechnisch aussieht.
0: Mhm.
1: Weil für die Menschenmenge, die auf der Welt ist und für den Versuch, immer weniger Fleisch zu essen. Und selbst wenn man Fleisch isst, braucht man wahrscheinlich diese gentechnisch veränderten Pflanzen, um einfach die Tiere zu sättigen. Ist das halt ein ganz großer Punkt, den man sich genauer angucken muss. Und der, glaube ich, auch für die Forschung einfach relevant ist, um zu gucken, wie funktioniert in der Zukunft unseren Lebensmittelvorrat einzuhalten.
0: Ja, also ich glaube, den einzigen Berührungspunkt, den Verbraucher mit Gentechnik haben, sind vermutlich tierische Produkte, dadurch, dass das Futtermittel eben gentechnisch verändert wurde. Aber sonst direkt im Supermarkt wüsste ich gar nicht, was da noch so gentechnisch verändert sein könnte. Also pflanzliche Lebensmittel vor allem nicht.
1: Da, also ich könnte jetzt Käse oder so wegen diesem mikrobiellen Lab.
0: Stimmt, ja.
1: Weil das normale Lab muss ja aus Kälbermägen kommen. Und das ist halt schon eine große Menge, die da theoretisch rauskommen muss.
0: Mhm.
1: Und da ist das mikrobielle Lab, glaube ich, einfach die bessere Alternative.
0: Auf jeden Fall, ja.
1: Bisher gibt es ja noch nichts, wo wir sagen müssen, okay, für den Verbraucher ist es arg schädigend. Ich glaube, ganz interessant sind einfach diese Umweltaspekte.
0: Ja.
1: Und halt auch, okay, wie kriegen wir das in Zusammenhang mit Bio-Anbau hin? Und wie schaffen wir es, einem Verbraucher zu zeigen, okay, diese Lebensmittel sind genauso sicher wie andere?
0: Mhm.
1: Und ich glaube, das ist so das, was in naher Zukunft so der interessante Part wird.
0: Ja, ich glaube, viele wissen auch gar nicht, dass Gentechnik an sich auch sehr viel mit Züchtung zu tun hat. Also Züchtung sieht an sich jeder sehr positiv. Also ich meine, die Menschheit züchtet ja schon seit Jahrhunderten Pflanzen. So zum Beispiel werden Toxine rausgezüchtet oder sowas. Und das ist ja an sich ja auch eine Veränderung des Genoms. Aber das ist dann eben zufällig und nicht bewusst von uns Menschen erzeugt. Und da wird es irgendwie nicht so kritisch gesehen,
1: finde ich. Ja, ich glaube,
0: das ist,
1: weil man ganz oft daran denkt, so okay, das ist ja von Natur. Also
0: genau.
1: Es ist natürlich, dass wir mutieren. Es ist natürlich, wenn ich sage, okay, ich habe da eine Pflanze, die könnte ich mit der Pflanze kombinieren und daraus gucken, was passiert. Aber eigentlich ist das ja eine größere Gefahr, weil ich weniger weiß, was da wirklich passieren könnte, als wenn ich von mir aus sage, okay, die Pflanze hat wesentlich bessere Eigenschaften in Bezug auf Resistenzen als die Pflanze, aber von der anderen Pflanze, die ist halt unser Nahrungsmittel und ich nehme jetzt genau den Abschnitt, der für die Resistenz verantwortlich ist und gebe den rüber. Und das ist halt dann auch immer, die veränder was und spiel vielleicht Gott. Also ich glaube, das ist so dieses Ding, das ist ja auch ganz oft, dass man hört, ja, ich mag halt dieses chemische Zeug nicht. Und dann denkt man sich aber, im Grunde besteht alles aus Chemie.
0: Ja, das stimmt.
1: Und dieses, ja, ich mag ja nur meine natürlichen Aromastoffe und nicht dieses chemische zusammengemixte Zeug. Das ist halt, glaube ich, auch was ganz oft in den Köpfen weg muss.
0: Mhm.
1: Und, glaube ich, aber auch einfach damit zu tun hat, okay, was hören wir von den Medien?
0: Mhm.
1: Und wie nehmen wir das auf?
0: Ja, da stimme ich dir auf jeden Fall zu.
1: Gut.
0: Das war's auch schon mit unserem Beitrag zu Gentechnik in Lebensmitteln. Ich hoffe, ihr hattet Spaß und habt auch die ein oder andere neue Information über gentechnisch veränderte Lebensmittel gelernt. Vielen Dank fürs Zuhören und bis bald.
1: Tschüss.
2: Tschüss. 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